0: Es ist 3 Uhr.
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2: Ich bin Thomas Brockt. Rekordweltmeister Brasilien ist mit einem Unentschieden in die Fußball-WM gestartet. Die Brasilianer trennten sich in New Jersey von Marokko 1:1. Zuvor hatte die Schweiz eine große Enttäuschung erlebt. Gegen den krassen Außenseiter Katar kamen die Schweizer in San Francisco ebenfalls nicht über ein 1:1 hinaus. Entsprechend frustriert war Torwart Gregor Kobel. Der Keeper von Borussia Dortmund sagte im ZDF:
3: Extrem bitter, auf jeden Fall. Ist nicht der Start, den wir uns gewünscht haben, auf gar keinen Fall. Auch das Spiel heute, so wie es gelaufen ist, ist sehr schade, natürlich. Aber muss man akzeptieren jetzt und damit umgehen. Und ja, vielleicht gut, dass es im ersten Spiel passiert ist.
2: Der Schweizer Torhüter Kobel. Das deutsche Team startet heute Abend ins Turnier. Um 19 Uhr spielt die DFB-Auswahl in Houston gegen WM-Neuling Curaçao. Im Konflikt mit dem Iran wollen die USA nach Angaben von Präsident Trump heute eine erste Vereinbarung unterzeichnen und damit an Trumps 80. Geburtstag. Unmittelbar nach der Unterzeichnung solle die Straße von Hormuz wieder geöffnet werden, schrieb Trump auf seiner Online-Plattform Truth Social. Er machte dabei weder Angaben dazu, wie und wo die Vereinbarung unterzeichnet werden soll, noch von wem genau. Die Vereinbarung soll auch noch keine langfristige Lösung sein, die muss weiter verhandelt werden. Rund 3 Monate vor wichtigen Landtagswahlen in Ostdeutschland warnen mehrere führende CDU-Politiker ihre Partei vor einer Zusammenarbeit mit der AfD. In dem Moment, in dem die CDU der AfD die Hand reiche, sei sie kaputt, sagte der Vorsitzende des Arbeitnehmerflügels der Partei Radke der Frankfurter Allgemeinen Sonntagszeitung.
4: Auch der Hamburger CDU-Vorsitzende Thering warnt vor jeder Form der Zusammenarbeit. Sollte es nach den Wahlen im September dazu kommen, erwartet er massive Verwerfungen in der Partei. Das wäre der Anfang vom Ende, so Thering wörtlich. Die CDU schließt per Parteitagsbeschluss eine Zusammenarbeit mit AfD und Linken aus. In Sachsen-Anhalt und Mecklenburg-Vorpommern liegt die AfD in Umfragen allerdings klar vorn. NRW-Innenminister Reul bezeichnete die AfD als, Zitat, größte Gefahr für unsere Demokratie. David Riemer, Nachrichtenredaktion.
2: Mit einem Motorschaden ist eine Fähre vor Helgoland manövrierunfähig in der Nordsee getrieben. Die 60 Passagiere an Bord blieben unverletzt. Das Schiff wurde zuerst nach Helgoland geschleppt, dort gelang es aber nicht anzulegen. Deshalb musste die Fähre zurück ans Festland geschleppt werden. Am späten Abend erreichte das Schiff dann Cuxhaven.
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1: Ich bin Thomas Brockt. US-Präsident Trump hat für heute ein Abkommen im Iran-Krieg angekündigt. Er machte allerdings keine Angaben dazu, wie und wo die Vereinbarung unterzeichnet werden soll.
2: Eine erste Übereinkunft mit dem Iran unterzeichnet heute an seinem 80. Geburtstag. Das hat US-Präsident Trump in Aussicht gestellt. Auch Pakistan spricht davon, das Rahmenabkommen soll elektronisch unterzeichnet werden, heißt es von dem Vermittler. Doch worum geht es eigentlich? Das Abkommen soll dazu führen, dass die Straße von Hormuz wieder geöffnet wird. Laut US-Medien soll es die Waffenruhe um 60 Tage verlängern. Ein Zeitrahmen, in dem es dann vertiefte Gespräche geben soll, etwa über das iranische Atomprogramm. Aus Washington, Franziska Spieker.
1: Die Schweizer stimmen heute über eine Obergrenze für die Bevölkerung ab. Die wählerstärkste Partei, die SVP, will die Zuwanderung begrenzen. Die Bevölkerungszahl soll bis 2050 bei 10 Millionen Einwohnern gedeckelt werden. Zurzeit leben etwa 9,1 Millionen Menschen in der Schweiz, darunter 340.000 Deutsche. Wird die Initiative angenommen, müsste ab 9,5 Millionen Einwohnern die Asylvergabe und der Familiennachzug eingeschränkt werden. Die Auszählung beginnt um 12 Uhr. Es wird mit einem knappen Ergebnis gerechnet. Vor Helgoland ist eine Fähre manövrierunfähig in der Nordsee getrieben. An Bord waren rund 60 Menschen. Ein Seenotrettungskreuzer machte sich auf den Weg, um zu helfen.
3: 5 Kilometer war ihr Ziel Helgoland noch entfernt. Da fiel der Motor der Fähre aus. Warum ist noch unklar? Die Passagiere an Bord blieben unverletzt, aber aus ihren Ausflugsplänen wurde nichts. Ein Seenotkreuzer der Deutschen Gesellschaft zur Rettung Schiffbrüchiger schleppte die Funny Girl nach Helgoland. Dort klappte es aber nicht anzulegen. Deshalb musste die Fähre samt Passagieren weiter in Richtung Cuxhaven geschleppt werden. Eigentlich pendelt das Schiff zwischen Büsum und Helgoland. Bevor das wieder möglich ist, muss es repariert werden. Jan-Henner Reitzer, Nachrichtenredaktion.
1: Rekordweltmeister Brasilien ist mit einem Unentschieden in die Fußball-WM gestartet. Die Brasilianer trennten sich in New Jersey von Marokko 1:1. Zuvor hatte die Schweiz eine große Enttäuschung erlebt. Gegen den krassen Außenseiter Katar kamen die Schweizer in San Francisco ebenfalls nicht über ein 1:1 hinaus. Das deutsche Team startet dann heute Abend ins Turnier. Um 19 Uhr spielt die DFB-Auswahl in Houston gegen WM-Neuling Curaçao.
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1: Ich bin Thomas Brockt. Rekordweltmeister Brasilien ist mit einem Unentschieden in die Fußball-WM gestartet. Die Brasilianer trennten sich in New Jersey von Marokko 1:1. Zuvor hatte die Schweiz eine große Enttäuschung erlebt. Gegen den krassen Außenseiter Katar kamen die Schweizer in San Francisco ebenfalls nicht über ein 1:1 hinaus. Das deutsche Team startet dann heute Abend ins Turnier. Um 19 Uhr spielt die DFB-Auswahl in Houston gegen WM-Neuling Curaçao. US-Präsident Trump hat für heute ein Abkommen im Iran-Krieg angekündigt. Er machte allerdings keine Angaben dazu, wie und wo die Vereinbarung unterzeichnet werden soll. Aus dem Iran gibt es dazu bislang keine Reaktion.
2: Pakistan hat wochenlang zwischen den USA und dem Iran vermittelt. Wie genau die Einigung in dem Konflikt nun gelungen ist, ist nach jetzigem Stand aber noch unklar. Gleich nachdem das Abkommen unterzeichnet ist, werde die Straße von Hormuz wieder geöffnet, hat US-Präsident Trump angekündigt. Wichtig für die Wirtschaft, denn durch die Blockade hängen viele Waren fest und haben sich verteuert. Auch die Spritpreise dürften bald wieder sinken, wenn die wichtige Handelsroute wieder frei ist. Lea Matschulat, Redaktion.
1: Heute stimmt die Schweiz über eine Begrenzung der Migration ab. Die rechte Partei SVP will verhindern, dass die Bevölkerungszahl in der Schweiz durch Zuwanderung vor dem Jahr 2050 auf über 10 Millionen steigt. Zurzeit liegt sie bei etwas über 9 Millionen.
3: Die rechtskonservative Schweizerische Volkspartei versucht seit Jahren per Volksabstimmung die Zahl der Ausländer im Land zu begrenzen. Sehr erfolgreich war sie nicht. Dieses Mal ist die Sache neutraler formuliert. Es soll eine Bevölkerungsobergrenze von 10 Millionen geben. Bevor das erreicht ist, sollen Asyl- und Familiennachzug eingeschränkt werden und wenn das nicht reicht, auch die Freizügigkeit für Europäer. Dann wäre es auch für Deutsche deutlich schwerer, zum Leben und Arbeiten in die Schweiz zu ziehen. Aus Genf, Christiane Ölrich.
1: Nach rund 10,5 Monaten Generalsanierung wird die Bahnstrecke Berlin-Hamburg heute wieder freigegeben. Um 5.34 Uhr soll am Hamburger Hauptbahnhof ein erster Fernverkehrszug Richtung Berlin starten. Schon früher sind Regionalzüge unterwegs. Die Bahn hat unter anderem Gleise, Weichen und Signale ausgetauscht. Außerdem wurden viele Bahnhöfe modernisiert.
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1: Ich bin Katrin Müller. US-Präsident Donald Trump hat für heute ein Abkommen im Irankrieg angekündigt. Er machte allerdings keine Angaben dazu, wie und wo die Vereinbarung unterzeichnet werden soll.
2: Eine erste Übereinkunft mit dem Iran unterzeichnet heute an seinem 80. Geburtstag. Das hat US-Präsident Trump in Aussicht gestellt. Auch Pakistan spricht davon, das Rahmenabkommen soll elektronisch unterzeichnet werden, heißt es von dem Vermittler. Doch worum geht es eigentlich? Das Abkommen soll dazu führen, dass die Straße von Hormuz wieder geöffnet wird. Laut US-Medien soll es die Waffenruhe um 60 Tage verlängern. Ein Zeitrahmen, in dem es dann vertiefte Gespräche geben soll, etwa über das iranische Atomprogramm. Aus Washington, Franziska Spieker.
1: Die Schweizer stimmen heute über eine Obergrenze für die Bevölkerung ab. Die wählerstärkste Partei, die SVP, will die Zuwanderung begrenzen. Die Bevölkerungszahl soll bis 2050 bei 10 Millionen Einwohnern gedeckelt werden. Zurzeit leben etwa 9 Millionen Menschen in der Schweiz, darunter 340.000 Deutsche. Wird die Initiative angenommen, müsste ab 9,5 Millionen Einwohnern die Asylvergabe unter Familiennachzug eingeschränkt werden. In Deutschland werden im Jahr mehr als 3 Millionen Blutspenden benötigt, zum Beispiel für Unfallopfer oder für die Behandlung von Krebserkrankungen. Immer wieder wird vor Versorgungslücken gewarnt. Der heutige Weltblutspendetag soll auf die Bedeutung von Blutspenden aufmerksam machen.
3: Mit einer einzigen Blutspende kann eine Spenderin bis zu 3 Menschen helfen, sagt das Rote Kreuz. Und das hat auch Vorteile für die Spenderin. Regelmäßige Spenden kann Bluthochdruck senken. Außerdem wird vor jeder Spende die eigene Gesundheit über die Blutwerte gecheckt. Dennoch sinkt vor allem im Sommer durch Urlaubs- und Ferienzeiten die Spendebereitschaft und Blutkonserven werden häufig knapp. Gerade dann ist es besonders wichtig, Blut zu spenden. In nur rund 10 Minuten kann man so Leben retten. Julian Degler, Nachrichtenredaktion.
1: Zum Fußball. Rekordweltmeister Brasilien ist mit einem Unentschieden in die Fußball-WM gestartet. Die Brasilianer trennten sich von Marokko 1:1. Zuvor kam die Schweiz gegen den krassen Außenseiter Katar ebenfalls nicht über ein 1:1 hinaus. Und Schottland setzte sich gegen Haiti mit 1:0 durch. Das deutsche Team startet dann heute Abend ins Turnier. Um 19 Uhr spielt die DFB-Auswahl in Houston gegen WM-Neuling Curaçao.

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1: Ich bin Katrin Müller. US-Präsident Donald Trump hat für heute ein Abkommen im Iran-Krieg angekündigt. Weitere Angaben machte er aber nicht. Trump wird heute 80 Jahre alt. Sein Geburtstag soll ein Fest der Superlative werden, mit Käfigkämpfen vor dem Weißen Haus und viel Zirkus in der US-Hauptstadt.
2: Trump will Land und Leute mit knallharten Kämpfen in Käfigen begeistern, direkt am Weißen Haus. Männerkult und Gewaltspektakel als schrille Ablenkung von den vielen politischen Problemen und als Höhepunkt seiner Geburtstagsfeier. Seit Wochen wird am Weißen Haus eine Gladiatorenarena gebaut, in der die Kampfshow über die Bühne gehen soll. 4.000 geladene Gäste sitzen direkt im Käfig, zigtausende sollen auf Leinwänden zugucken. Kostenpunkt 60 Millionen Dollar. Aus den USA, Tina Eck.
1: Ökostromtarife werden beim Wechsel des Stromanbieters immer beliebter. Im laufenden Jahr entfielen mehr als 80% aller über die Plattform von Verivox abgeschlossenen Stromverträge auf Tarife mit 100% erneuerbaren Energien, wie aus einer Auswertung hervorgeht, die den Zeitungen der Funke Mediengruppe vorliegen. Das sei der höchste bislang gemessene Wert. Häufig seien Ökostromtarife inzwischen auch die günstigste Option für Verbraucher, heißt es. Bahnreisende zwischen Hamburg und Hannover müssen sich von heute an auf weitere Einschränkungen einstellen. Im Rahmen der sogenannten Qualitätsoffensive der Deutschen Bahn ist die gesamte Strecke zwischen beiden Städten für den Zugverkehr gesperrt. Die Bauarbeiten laufen bereits seit Anfang Mai und sollen bis zum 10. Juli dauern. Zum Fußball. Am Abend wird es ernst für die deutsche Mannschaft. Das Team von Bundestrainer Julian Nagelsmann trifft um 19 Uhr im ersten WM-Gruppenspiel auf Curaçao. Alles andere als ein klarer Sieg wäre eine Überraschung. Aber gerade das könnte Curaçao auch gefährlich machen, sagt Bundestrainer Julian Nagelsmann.
3: Das ist so ein bisschen so eine DFB-Pokal- oder Pokalsituation. David Goliath, die Geschichten gibt es im Fußball immer wieder, weil insgesamt wenig Tore fallen und auch Teams, die jetzt das erste Mal eine WM spielen, trotzdem gefährlich sein können, können ja frei von der Seele weg spielen und recht unbeschwert in dieses Turnier gehen, ohne viel Druck. Und das macht den Gegner immer gefährlich.
1: Noch der Blick auf die bisherigen Ergebnisse. Rekordweltmeister Brasilien ist mit einem Unentschieden in die WM gestartet. Die Brasilianer trennten sich von Marokko 1:1. Zuvor kam die Schweiz gegen den krassen Außenseiter Katar ebenfalls nicht über ein 1:1 hinaus. Und Schottland setzte sich gegen Haiti mit 1:0 durch.

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1: Ich bin Katrin Müller. US-Präsident Donald Trump hat für heute ein Abkommen im Iran-Krieg angekündigt. Er machte allerdings keine Angaben dazu, wie und wo die Vereinbarung unterzeichnet werden soll.
2: Eine erste Übereinkunft mit dem Iran unterzeichnet heute an seinem 80. Geburtstag. Das hat US-Präsident Trump in Aussicht gestellt. Auch Pakistan spricht davon, das Rahmenabkommen soll elektronisch unterzeichnet werden, heißt es von dem Vermittler. Doch worum geht es eigentlich? Das Abkommen soll dazu führen, dass die Straße von Hormuz wieder geöffnet wird. Laut US-Medien soll es die Waffenruhe um 60 Tage verlängern. Ein Zeitrahmen, in dem es dann vertiefte Gespräche geben soll, etwa über das iranische Atomprogramm. Aus Washington, Franziska Spieker.
1: Die Schweizer stimmen heute über eine Obergrenze für die Bevölkerung ab. Die wählerstärkste Partei, die SVP, will die Zuwanderung begrenzen. Die Bevölkerungszahl soll bis 2050 bei 10 Millionen Einwohnern gedeckelt werden. Zurzeit leben etwa 9 Millionen Menschen in der Schweiz, darunter 340.000 Deutsche. Wird die Initiative angenommen, müsste ab 9,5 Millionen Einwohnern die Asylvergabe unter Familiennachzug eingeschränkt werden. In Deutschland werden im Jahr mehr als 3 Millionen Blutspenden benötigt, zum Beispiel für Unfallopfer oder für die Behandlung von Krebserkrankungen. Immer wieder wird vor Versorgungslücken gewarnt. Der heutige Weltblutspendetag soll auf die Bedeutung von Blutspenden aufmerksam machen.
3: Mit einer einzigen Blutspende kann eine Spenderin bis zu 3 Menschen helfen, sagt das Rote Kreuz. Und das hat auch Vorteile für die Spenderin. Regelmäßige Spenden kann Bluthochdruck senken. Außerdem wird vor jeder Spende die eigene Gesundheit über die Blutwerte gecheckt. Dennoch sinkt vor allem im Sommer durch Urlaubs- und Ferienzeiten die Spendebereitschaft und Blutkonserven werden häufig knapp. Gerade dann ist es besonders wichtig, Blut zu spenden. In nur rund 10 Minuten kann man so Leben retten. Julian Degler, Nachrichtenredaktion.
1: Zum Fußball. Rekordweltmeister Brasilien ist mit einem Unentschieden in die Fußball-WM gestartet. Die Brasilianer trennten sich von Marokko 1:1. Zuvor kam die Schweiz gegen den krassen Außenseiter Katar ebenfalls nicht über ein 1:1 hinaus. Und Schottland setzte sich gegen Haiti mit 1:0 durch. Das deutsche Team startet dann heute Abend ins Turnier. Um 19 Uhr spielt die DFB-Auswahl in Houston gegen WM-Neuling Curaçao.

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1: Ich bin Katrin Müller. US-Präsident Donald Trump hat für heute ein Abkommen im Iran-Krieg angekündigt. Weitere Angaben machte er aber nicht. Trump wird heute 80 Jahre alt. Sein Geburtstag soll ein Fest der Superlative werden, mit Käfigkämpfen vor dem Weißen Haus und viel Zirkus in der US-Hauptstadt.
2: Trump will Land und Leute mit knallharten Kämpfen in Käfigen begeistern, direkt am Weißen Haus. Männerkult und Gewaltspektakel als schrille Ablenkung von den vielen politischen Problemen und als Höhepunkt seiner Geburtstagsfeier. Seit Wochen wird am Weißen Haus eine Gladiatorenarena gebaut, in der die Kampfshow über die Bühne gehen soll. 4.000 geladene Gäste sitzen direkt im Käfig, zigtausende sollen auf Leinwänden zugucken. Kostenpunkt 60 Millionen Dollar. Aus den USA, Tina Eck.
1: Ökostromtarife werden beim Wechsel des Stromanbieters immer beliebter. Im laufenden Jahr entfielen mehr als 80% aller über die Plattform von Verivox abgeschlossenen Stromverträge auf Tarife mit 100% erneuerbaren Energien. Das geht aus einer Auswertung hervor, die den Zeitungen der Funke Mediengruppe vorliegt. Das sei der höchste bislang gemessene Wert. Häufig seien Ökostromtarife inzwischen auch die günstigste Option für Verbraucher, hieß es. Mit 6 Wochen Verspätung ist die Bahnstrecke Hamburg-Berlin wieder ans Netz gegangen. Der erste Fernverkehrszug fuhr mit kleiner Verspätung um 5.36 Uhr vom Hamburger Hauptbahnhof Richtung Berlin ab. Schon gestern Abend seien Züge des Güterverkehrs auf der frisch sanierten Strecke gestartet, hieß es. Zum Fußball. Am Abend wird es ernst für die deutsche Mannschaft. Das Team von Bundestrainer Julian Nagelsmann trifft um 19 Uhr im ersten WM-Gruppenspiel auf Curaçao. Alles andere als ein klarer Sieg wäre eine Überraschung. Aber gerade das könnte Curaçao auch gefährlich machen, sagt Bundestrainer Nagelsmann.
3: Das ist so ein bisschen so eine DFB-Pokal- oder Pokalsituation. David Goliath, die Geschichten gibt es im Fußball immer wieder, weil insgesamt wenig Tore fallen und auch Teams, die jetzt das erste Mal eine WM spielen, trotzdem gefährlich sein können, können ja frei von der Seele weg spielen und recht unbeschwert in dieses Turnier gehen, ohne viel Druck. Und das macht den Gegner immer gefährlich.
1: Und noch der Blick auf die Ergebnisse. Die Türkei hat ihren WM-Start nach 24 Jahren verpatzt und gegen Australien überraschend eine Niederlage kassiert. In Vancouver verlor der große Favorit 0:2. Brasilien trennte sich von Marokko 1:1. Die Schweiz kam gegen den krassen Außenseiter Katar ebenfalls nicht über ein 1:1 hinaus. Und Schottland setzte sich gegen Haiti mit 1:0 durch.

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1: Ich bin Katrin Müller. US-Präsident Donald Trump hat für heute ein Abkommen im Irankrieg angekündigt. Er machte allerdings keine Angaben dazu, wie und wo die Vereinbarung unterzeichnet werden soll.
2: Eine erste Übereinkunft mit dem Iran unterzeichnet heute an seinem 80. Geburtstag. Das hat US-Präsident Trump in Aussicht gestellt. Auch Pakistan spricht davon, das Rahmenabkommen soll elektronisch unterzeichnet werden, heißt es von dem Vermittler. Doch worum geht es eigentlich? Das Abkommen soll dazu führen, dass die Straße von Hormuz wieder geöffnet wird. Laut US-Medien soll es die Waffenruhe um 60 Tage verlängern. Ein Zeitrahmen, in dem es dann vertiefte Gespräche geben soll, etwa über das iranische Atomprogramm. Aus Washington, Franziska Spieker.
1: Die Schweizer stimmen heute über eine Obergrenze für die Bevölkerung ab. Die wählerstärkste Partei, die SVP, will die Zuwanderung begrenzen. Die Bevölkerungszahl soll bis 2050 bei 10 Millionen Einwohnern gedeckelt werden. Zurzeit leben etwa 9 Millionen Menschen in der Schweiz, darunter 340.000 Deutsche. Wird die Initiative angenommen, müsste ab 9,5 Millionen Einwohnern die Asylvergabe unter Familiennachzug eingeschränkt werden. Mit 6 Wochen Verspätung ist die Bahnstrecke Hamburg-Berlin wieder ans Netz gegangen. Der erste Fernverkehrszug fuhr mit kleiner Verspätung um 5.36 Uhr vom Hamburger Hauptbahnhof Richtung Berlin ab. Schon gestern Abend seien Züge des Güterverkehrs auf der frisch sanierten Strecke gestartet, hieß es. Zum Fußball. Am Abend wird es ernst für die deutsche Mannschaft. Das Team von Bundestrainer Julian Nagelsmann trifft um 19 Uhr im ersten WM-Gruppenspiel auf Curaçao. Alles andere als ein klarer Sieg wäre eine Überraschung. Aber gerade das könnte Curaçao auch gefährlich machen, sagt Bundestrainer Nagelsmann.
3: Curaçao ist eine Mannschaft, die natürlich nicht als Favorit in der Gruppe ins Turnier geht, aber auch nicht als Favorit im Turnier. Und das macht sie schon gefährlich. Das ist so ein bisschen so eine DFB-Pokal- oder Pokalsituation. David Goliath, die Geschichten gibt es im Fußball immer wieder, weil insgesamt wenig Tore fallen und auch Teams, die jetzt das erste Mal eine WM spielen, trotzdem gefährlich sein können.
1: Und noch der Blick auf die Ergebnisse. Die Türkei hat ihren WM-Start nach 24 Jahren verpatzt und gegen Australien überraschend eine Niederlage kassiert. In Vancouver verlor der große Favorit 0:2. Brasilien trennte sich von Marokko 1:1. Die Schweiz kam gegen den krassen Außenseiter Katar ebenfalls nicht über ein 1:1 hinaus. Und Schottland setzte sich gegen Haiti mit 1:0 durch.

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1: Ich bin Katrin Müller. In den Bemühungen um ein Ende des Iran-Kriegs ist nach Angaben von US-Präsident Donald Trump für heute die Unterzeichnung einer Vereinbarung geplant. Unmittelbar danach solle die Straße von Hormuz wieder geöffnet werden, schrieb er auf seiner Plattform Truth Social. Zuletzt hatten sich die Zeichen auf eine mögliche baldige Einigung auf ein Rahmenabkommen schon verdichtet. Heute stimmt die Schweiz über eine Begrenzung der Migration ab. Die rechte Partei SVP will verhindern, dass die Bevölkerungszahl in der Schweiz durch Zuwanderung vor dem Jahr 2050 auf über 10 Millionen steigt. Zurzeit liegt sie bei etwas über 9 Millionen.
2: Die rechtskonservative Schweizerische Volkspartei versucht seit Jahren per Volksabstimmung die Zahl der Ausländer im Land zu begrenzen. Sehr erfolgreich war sie nicht. Dieses Mal ist die Sache neutraler formuliert. Es soll eine Bevölkerungsobergrenze von 10 Millionen geben. Bevor das erreicht ist, sollen Asyl- und Familiennachzug eingeschränkt werden und wenn das nicht reicht, auch die Freizügigkeit für Europäer. Dann wäre es auch für Deutsche deutlich schwerer, zum Leben und Arbeiten in die Schweiz zu ziehen. Aus Genf, Christiane Ulrich.
1: Mit 6 Wochen Verspätung ist die Bahnstrecke Hamburg-Berlin wieder ans Netz gegangen. Der erste Fernverkehrszug fuhr mit kleiner Verspätung am Morgen vom Hamburger Hauptbahnhof Richtung Berlin ab, wie die Deutsche Bahn mitteilte.
3: Es ist die wichtigste Direktverbindung im deutschen Bahnnetz. Von den Bauarbeiten waren rund 30.000 Fahrgäste betroffen, jeden Tag wohlgemerkt. Und das fast ein Jahr lang. So lange fuhren die Fernzüge einen gefühlt ewig langen Umweg. Über 3 Stunden dauerte die Fahrt. Die Regionalzüge fuhren oft nur Teilstrecken. Es gab auch einen Ersatzverkehr mit Bussen. Auf der 280 Kilometer langen Strecke wurden Gleise, Weichen und Signale ausgetauscht und 28 Bahnhöfe modernisiert mit neuen Toiletten, Wartehäuschen und Fahrradständern. Aus Berlin, Uli Reitinger.
1: Zum Fußball. Die Türkei hat ihr WM-Comeback nach 24 Jahren verpatzt und gegen Australien überraschend eine Niederlage kassiert. In Vancouver verlor der große Favorit 0:2. Brasilien trennte sich von Marokko 1:1. Die Schweiz kam gegen den krassen Außenseiter Katar ebenfalls nicht über ein 1:1 hinaus. Und Schottland setzte sich gegen Haiti mit 1:0 durch. Das deutsche Team startet dann heute Abend ins Turnier. Um 19 Uhr spielt die DFB-Auswahl in Houston gegen WM-Neuling Curaçao.
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Hallihallü, hier ist der Feingeist, die musikpoetische Radiosendung für Herz und Hirn. Mein Name ist Akampita Steiner und ich begrüße Sie zu dieser Sendung.

Heute hören Sie ein Konzert, das am 3. Mai 2026 im Friedenstunnel in Bremen stattfand. Dort werden von April bis September das Jahr über jeden Sonntag von 12 Uhr bis 12.30 Uhr Straßenkonzerte gegeben, in einem Tunnel mit wunderbaren Zitaten verziert. Die Künstlerin Regina Heikster brachte dieses Projekt ins Leben und mit ihr viele Ehrenamtliche der Friedenstunnel e.V. Die Künstlerin Regina Heikster wurde dafür mit dem Bundesverdienstkreuz ausgezeichnet. Das Projekt geschah nach dem 11. September 2001 als Reaktion darauf. Und nun hören Sie das Konzert. Das Straßenkonzert, das in all dem Straßenlärm stattfindet, um innezuhalten.

So, es kommt gerade kein Auto. Liebe Gäste, liebe Friedenstunnel-Freundinnen, liebe Friedenstunnel-Freunde, sehr geehrte Damen und Herren, ich freue mich, dass ihr und Sie alle da seid. Herzlich willkommen zu Akam Peter Steiner, eine fantastische Musikerin, Sängerin, und sie wird uns mitnehmen in ihre eigene Musikwelt mit vielen Gedichten und sehr inspirierenden Texten, was Herzberührendes. Insofern freue ich mich sehr auf eine schöne halbe Stunde voller innerer Bewegung und ganz viel Freude mit Akam Peter Steiner.

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Und wenn ich mich so umsehe, dann sind vielleicht noch viel mehr dabei. Sie hörten zwei Lieder von mir. Nun kommt ein traditionelles irisches, dessen Übersetzung, die ich gelernt habe, nicht mehr finde im Internet. Es geht um Irland, es geht darum, sich zu wehren gegen die Unterdrückung und die Sklaverei durch die Engländer damals. Und die letzte Strophe ist eigentlich eher so dieses, boah, ich habe so schöne Menschen miteinander kämpfen sehen und ich möchte das nie mehr sehen. Das ist so ein großer Konflikt, ne? Diese ewige Sklaverei oder Kämpfen, ich habe darauf keine Antwort. So in diesem Sinne war die letzte Strophe und ich finde sie nicht mehr. Ich finde nur noch die Heldenstrophe. Also toll, dass es die Leute gab, die für unsere Freiheit gestorben sind. Das finde ich sehr schade, weil ich habe das Lied gewählt wegen diesem Zwiespalt, diesem Dilemma, in das Menschen geraten können und wo ich mir auch nicht anmaße, jetzt die Antwort zu geben oder das sogar als neuen Aufruf in den Kampf, auch nicht als Aufruf in alles erdulden. The Foggy Dew.

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0: Peter, das war ein sehr wohltuendes Konzert. Herzlichen Dank, ein dicker Applaus. Und jeden Sonntag möchte ich heute eine von den Texttafeln hier vom Friedenstunnel vortragen. Hinter mir steht ein Text von Yitzhak Rabin. Wenn wir Frieden wollen auf Erden, dann müssen wir immer der sein, der zuerst die Hand reicht. Also, wenn Sie uns unterstützen wollen, seien Sie dabei. Ansonsten wird Akam Peter jetzt zum Abschluss uns mit Musik aus dem Tunnel schicken.
1: Ich war 2010 in Auschwitz, bin durch diese Gedenkstätte gelaufen und habe bei den Sachen, die ausgestellt worden sind von Menschen, die dort umgekommen sind und vernichtet worden sind, da war ein Text. Das fand ich so großartig, dass ich diese Worte erklingen lassen will.

Danke.

Sie hörten die Aufnahme vom 3. Mai, ein Friedenstunnelkonzert in Bremen. Und das findet jeden Sonntag um 12 Uhr dort statt. Sie können weiteres unter friedenstunnel.de im Internet finden. Ein einzigartiges Projekt hier in Deutschland. Das erste Lied dieses Konzertes, was Sie eben gehört haben, heißt Das andere Land und ist in einer Fantasiesprache gesungen. Es hat einen Zusammenhang in einer Geschichte, die ich geschrieben habe, Der Soldat und das Kind. Und die werden Sie jetzt hören.

Der Soldat und das Kind. Wir befinden uns in einem Krisengebiet, in einem Kriegsgebiet. Ein Soldat

0: durch das er eben noch schaute. Und er sagt, das ist ein Maschinengewehr. Und die Augen des Kindes weiten sich in aller Stille. Und diese Stille tritt aus dem Blick heraus und vor den Soldaten hin. Und das Kind und diese Stille lassen den Soldaten in seinem Vorhaben zögern.
1: Ist es eine Maschine und ein Gewehr zur gleichen Zeit?
0: Da stutzt der Soldat und sagt,
2: ja, natürlich.
1: Was machst du mit dieser Gewehrmaschine?
2: Ich töte Menschen.
1: Tut das weh?
2: Nein, nein, nein, das geht ganz schnell. Nur die Bösen, die dürfen Qualen erleiden. Die haben nichts anderes verdient.
1: Und wer sind die Bösen?
2: Na, die anders sind.
1: Hast du meine Eltern tot gemacht?
2: Oh, bestimmt nicht, das war nicht ich. Es gibt noch hier viele andere Soldaten.
0: Das Kind sammelt beiläufig Patronenhülsen im Straßenstaub. Und es stapelt sie. Der Soldat verhüllt seine Unsicherheit mit Wut. Die kocht jetzt wieder in ihm hoch. Und sie ist dazu da, die Waffe gegen den Feind zu erheben. Und zu den Feinden gehört dieses Kind. Der Soldat sagt, du fragst zu viel, du musst jetzt auch sterben. Das Kind sieht unbeirrt in die Augen dieses Mannes, der sein Leben dem Töten anderer gewidmet hat, und es ruft ihn erneut an.
1: Tod ist, wenn jemand nicht mehr wiederkommt.
0: Und abermals lässt der Schütze des Todes seine Waffe sinken.
2: Ja, Tod ist, wenn man nicht mehr wiederkommt.
0: Er sagt es mehr zu sich selbst und so laut, dass das Kind seine Worte versteht.
1: Warum soll ich nicht mehr wiederkommen?
2: Damit du nicht größer wirst.
1: Und warum soll ich nicht größer werden?
2: Damit du nicht gegen uns kämpfen kannst oder du Kinder in die Welt setzt und ihr immer mehr werdet.
1: Bin ich ein Feind?
2: Ja, du hast eine andere Hautfarbe.
1: Nein, ich bin nicht dein Feind. Und ich bin auch nicht böse. Und meine Eltern waren auch nicht böse. Meine Mama hat gesagt, dass alle Menschen gleich sind, egal welche Hautfarbe sie haben.
2: Dann war deine Mama sehr böse.
1: Nein, meine Mama war nicht böse. Und mein Papa hat das auch gesagt. Sie haben hier gewohnt.
0: Das Kind zeigt auf die Trümmer, die überall herumliegen. Aus einem kaputten Rohr kommt eine Katze geklettert. Der Soldat richtet sofort seine Waffe auf die Katze. Das Kind bückt sich zu der Katze und drückt sie an sich.
1: Keine Angst, der Soldat tut dir nichts. Ist die Katze auch böse?
2: Alles ist böse, was von euch ist.
1: Meine Eltern kommen nicht mehr wieder. Und Osi, der Hund, auch nicht. Und nicht die Vögel an meinem Fenster. Und du hast sie alle getötet.
2: Ich habe sie nicht getötet.
0: Und der Soldat erhebt das Gewehr zum dritten Mal.
1: Ich kann singen.
2: Du kannst was?
1: Ich kann singen. Ich habe

0: ganz viele Lieder gelernt. Zu Hause wurde immer gesungen. Die Erwachsenen haben sich dafür getroffen. Ich habe immer zugehört und alles gelernt. Und auf der Straße haben wir gesungen. Ich kann Lieder aus ganz verschiedenen Ländern. Und erfunden habe ich auch welche.
1: Ist ein Lied aus meinem Land dabei?
0: Das weiß ich nicht. Ich kenne dein Land ja gar nicht.
1: Ich werde dich nicht töten, wenn ein Lied aus meinem Land dabei ist.
0: Und da beginnt das Kind zu singen. Der Soldat hört schweigend zu. Als ein Lied in einer Fantasiesprache gesungen wird, fragt der Soldat, nachdem es verklungen ist:
1: Halt! Was war das für ein Lied? Die Sprache kenne ich nicht.
0: Das ist eine Fantasiesprache. Ich habe sie mir ganz alleine ausgedacht.
1: Da sieht der Soldat das Kind lange an. In dieses Land will ich. Nimmst du mich mit dorthin?
0: Ja.
1: So legt der Soldat das Gewehr aus der Hand und so gehen sie zusammen gemeinsam durch den Staub der Straße davon. Vielleicht werden auch wir eines Tages ein Lied sein.

Jemanden leben lassen. Jemanden erleben lassen. Von Akam-Peter Steiner. Leben. Erleben heißt hinsehen, heißt einladen, heißt einen Weg finden, einen geborgenen Ort, Kerzen anzünden, daran glauben, dass Veränderung möglich ist, um die Einzigartigkeit wissen, leben, erleben, ein Stück des Weges begleiten, auch wenn es ganz klein ist, einen Samen pflanzen, willkommen heißen, sich über das Dasein freuen können, den Matsch begeistert aus der Kleidung schütteln, aus dem Leben wählen dürfen, Blätter ins Haus wehen lassen, Umwege erforschen, unvernünftig sein, etwas neu beginnen und dann vielleicht doch ganz woanders lang gehen. Anteilnahme schenken und sich mit Freude anstecken. Leben, erleben, Wohnungen einrichten, bunte Lernmöglichkeiten erschaffen, Erholungsorte, zu Veranstaltungen einladen, Freunde dazu laden, sich einer diversen Welt öffnen, Kunstwerke erschaffen und überall hinstellen, schöpfen. Leben, erleben, die Sorge um andere verteilen, Grundeinkommen für alle, so lange wie möglich die Selbstständigkeit erhalten, der Hoffnungslosigkeit eine Hand geben, verstehen, die Folgerichtigkeit erkennen und die Richtung ändern. Etwas Gelingendes finden, erfinden, barfuß über den Waldboden tasten, sich an eine Wurzel schmiegen, atmen. Leben, erleben, etwas finden, wofür gelebt werden kann. Aussprechen, was da ist. Die eigene Sprache finden, wiederfinden, mit jemandem flüstern, die Zartheit eines Momentes spüren, erspüren, neugierig sein, ansehen, was da ist, Antworten ausfindig machen, da sein dürfen. Das eigene Hochhalten, nicht das Gekünstelte. Leben, erleben. Sich gegenseitig hören, erhören. Werte prüfen, lebendig sein lassen. Hinsehen, einladen, einen Weg finden, einen geborgenen Ort. Kerzen anzünden, daran glauben, dass Veränderung möglich ist, um die Einzigartigkeit wissen. Leben, erleben lassen. Jemand anderen, sich selbst erleben.

So, und das war er nun, der Feingeist, die musikpoetische Radiosendung für Herz und Hirn. Mein Name ist Akam-Peter Steiner. Weitere Informationen können Sie unter radiopara.de über die Sendung erfahren. Auf meiner Homepage www.akam-peter-steiner.de können Sie ebenfalls stöbern gehen, wenn Sie möchten. Und ich wünsche Ihnen eine gute Zeit. Bis zum nächsten Mal.

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1: Ich bin Katrin Müller. Der vierte Tag bei der Fußball-Weltmeisterschaft hat es in sich. Gleich 5 Spiele in 4 Gruppen stehen heute auf dem Programm. Im Fokus steht die deutsche Nationalmannschaft. Zum Turniereinstand trifft das Team von Bundestrainer Julian Nagelsmann am Abend 19 Uhr in Houston auf WM-Neuling Curaçao. Die Kicker von der Karibikinsel gelten als krasser Außenseiter. Im Tor steht Manuel Neuer vor seinem ersten Länderspieleinsatz seit 2 Jahren. US-Präsident Donald Trump hat für heute ein Abkommen im Irankrieg angekündigt. Er machte allerdings keine weiteren Angaben dazu. Trump wird heute 80 Jahre alt. Sein Geburtstag soll ein Fest der Superlative werden. Mit Käfigkämpfen vor dem Weißen Haus und viel Zirkus in der US-Hauptstadt.
2: Trump will Land und Leute mit knallharten Kämpfen in Käfigen begeistern, direkt am Weißen Haus. Männerkult und Gewaltspektakel als schrille Ablenkung von den vielen politischen Problemen und als Höhepunkt seiner Geburtstagsfeier. Seit Wochen wird am Weißen Haus eine Gladiatorenarena gebaut, in der die Kampfshow über die Bühne gehen soll. 4.000 geladene Gäste sitzen direkt im Käfig, zigtausende sollen auf Leinwänden zugucken. Kostenpunkt 60 Millionen Dollar. Trump mit 80 will Stärke demonstrieren, zeitgleich sind viele Proteste geplant. Aus den USA, Tina Eck.
1: Ökostromtarife werden beim Wechsel des Stromanbieters immer beliebter. Im laufenden Jahr entfielen mehr als 80% aller abgeschlossenen Stromverträge auf Tarife mit 100% erneuerbaren Energien. Der höchste bislang gemessene Wert. Das geht aus einer Auswertung des Vergleichsportals Verivox hervor.
3: Vor 5 Jahren lag der Anteil der Wechselkunden, die sich für Ökostrom entschieden, noch bei rund 68%. Seitdem ist die Nachfrage kontinuierlich gestiegen. Laut Verivox spielen dabei nicht nur Umwelt- und Klimaschutzaspekte eine Rolle. Häufig seien Ökostromtarife inzwischen auch die günstigste Option für Verbraucher. Ein 3-Personen-Haushalt mit einem Jahresverbrauch von 4.000 Kilowattstunden kann durch den Wechsel in einen günstigen Ökostromtarif laut Verivox rund 400 Euro pro Jahr sparen. David Riemer, Nachrichtenredaktion.
1: Mit 6 Wochen Verspätung ist die Bahnstrecke Hamburg-Berlin wieder ans Netz gegangen. Der erste Fernverkehrszug fuhr mit kleiner Verspätung am frühen Morgen vom Hamburger Hauptbahnhof Richtung Berlin ab. Die Bahn rief Fahrgäste allerdings auf, sich vor der Reise über die genaue Abfahrtszeit zu informieren. Es könnte vereinzelt noch zu Verzögerungen kommen, hieß es.
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4: Aktuell messen wir in Bämm 12 und in Alfhausen 15 und in Osnabrück auch 15 Grad. Ein bisschen Nieselregen erwartet uns noch bis 14 Uhr. Abends und tagsüber gibt es auch noch 7 Stunden Sonne bei einer Maximaltemperatur von 17 Grad. In den nächsten Tagen gibt es in Osnabrück einen Mix aus Sonne und Wolken. Dabei fällt auch wieder Regen. Es wird aber auch wärmer. Die Höchstwerte steigen auf 21 Grad am Dienstag. Es weht aber auch ein böig auffrischender Wind.
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4: Um 12 Uhr und 3 Minuten keine aktuellen Störungsmeldungen für die Region Osnabrück. Aber denkt immer dran, egal mit welchem Verkehrsmittel ihr unterwegs seid oder zu Fuß.
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1: Heute am 14. Juni 2026. Willkommen zur 885. Ausgabe. Bis 14 Uhr, wie gewohnt, mit Musikwünschen, die während der Woche eingegangen sind. Geburtstage, Erinnerungen, natürlich aber auch Neuerscheinungen. Und wenn ihr einen Musikwunsch habt, könnt ihr uns den ja jederzeit mitteilen, ob von früher, von heute, deutschsprachig, international, instrumental, natürlich genreübergreifend, Hauptsache offiziell erhältlich als CD, Schallplatte, als MP3. Ganz einfach per Mail.
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1: Und ich wünsche viel Spaß und guten Empfang.

0: Ob Donald Trump eigentlich weiß, um was es in diesem Song geht, um YMCA von Village People. 80 Jahre alt. Wird ja langsam Zeit, dass er in Rente geht, oder? Und er ist bereits 70, unser Bundeskanzler. Ja, und diese Woche passierte eine Panne. Hören wir uns das Ganze mal an.
1: Und das Wort zur Abgabe einer Regierungserklärung hat nun der Bundeskanzler Herr Friedrich Merz. Bitte sehr.
2: Frau Präsidentin, liebe Kolleginnen und Kollegen. Gestern habe ich hier in Berlin die internationale Luft- und Raumfahrtausstellung eröffnet. Die Branche, die Luft- und Raumfahrtindustrie in Deutschland, hat im letzten Jahr Diese Branche hat im letzten Jahr, liebe Kolleginnen und Kollegen, 19%.
1: Wir halten gerade mal die Zeit an. Einen Moment, wir checken das ganz kurz. Also jetzt zu den Kollegen der AfD. Also Entschuldigung, es geht hier jetzt gerade um Technik und da muss man jetzt auch keine Inszenierung machen. Können wir das klären?
2: So, jetzt machen wir einen neuen Versuch. Okay.
0: Hat mich ein wenig erinnert an eine ganz bekannte Filmszene eines Louis de Funès-Films. In der Kirche, wo der Pastor der Kanzel spricht und das Mikrofon immer sich umdreht und dadurch eine Rückkopplung entsteht. Denn da, wo Technik ist, da können natürlich auch Pannen passieren. Keine Panne, sondern ja, ein Rechtsstreit erregte Ende der 90er Jahre die Gemüter. Nun ist sie verstorben. Regina Zindler, bundesweit bekannt geworden durch ihren Nachbarschaftsstreit. Es ging um einen Maschendrahtzaun und um einen Knallerbsenstrauch. Hier ist Stefan Raab mit Truckstop. 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

0: Passend zum Wetter von Five Star Wainershine 1986. Mickey Doris Pearson, also Britin, sie ist 60 geworden. Und hier kommt ein Musikwunsch.
1: Hallo, hier ist Michaela aus Osnabrück. Ich wünsche mir Michael Schulte mit Sam. Und grüße alle, die mich kennen.

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Na, habt ihr diesen Song erkannt? Malaika hieß er ursprünglich damals bei den Flippers. Das war jetzt eine Neuauflage von Olaf dem Flipper zusammen mit Lorenz Büffel. Mallorca, Mallorca. Mittlerweile 80 Jahre jung. Sein neues Album Weltklasse ist draußen. Und er geht sogar auf Tour. Unter anderem am 3. September in Hamburg. Und am 25. September in Dortmund. Und das neue Album ist auch bereits gechartet in den deutschen Albumcharts. Darauf befindet sich übrigens auch eine Neuauflage von Wir sagen Dankeschön, eine 2026er Version dieses Jubiläumstitels der Flippers. Ein Duett mit seiner Tochter Pia Marlow. Fang das Licht natürlich im Original von Karel Gott und Darinka. Ursprünglich gibt es das ja auch in der tschechischen Version. Und auch das Duett aus dem letzten Jahr, der Hit mit Vincent Groß, Drinking Wine, Feeling Fine. No Problemo ist ja bereits ausgekoppelt worden, der klingt auch ganz toll. Und der Titeltrack, den hört ihr jetzt nochmal in voller Länge. Olaf, der Flipper, Weltklasse.

The morning after the night before, das waren Deutscher und Deutscher, die beiden Söhne des legendären Drafi Deutscher. Der hatte damals das Projekt gehabt, Masquerade. Ein Album veröffentlicht 1984. Und die beiden Söhne, die haben jetzt zum Todestag von Drafi Deutscher sein musikalisches Erbe vervielfältigt. Zudem war der Partner von Drafi Deutscher damals ja Chris Evans Ironside, und er ist ja bereits 2022 verstorben. Und er wäre 85 geworden, Werner Böhm alias Gottlieb Wendehals. Letzte Woche konnte ich nicht mehr drauf eingehen. Und jetzt kommt ein Hit aus meiner Kindheit, da wusste ich natürlich nicht, dass das Werner Böhm ist. Ist jetzt genau 40 Jahre alt. Max und die Kleckse in Klecksdorf an der Tusche.

Ja, mich könnt ihr immer sonntags treffen, so ab 12 Uhr mittags, bei US Radio 104,8, in eurem Radio, über unseren Livestream www.usradio.de und alle, die Livestreams anbieten. Das waren die Shirelles aus den 50er Jahren, eine Girlgroup, und Shirley Owens, die lebt noch und ist 85 Jahre alt geworden. Wir kommen zu Genghis Khan. In einer Neuauflage gibt es sie ja wieder. Damals ja zusammengestellt von Ralf Siegel, Bernd Meinunger für den Eurovision Song Contest. Haben auch schon das ein oder andere Mal in Osnabrück einen Auftritt absolviert. Mittlerweile ist es die New Generation und es gibt eine Neuauflage von Hachi Halef Oma. Vorher gibt es aber einen anderen Stück, das passt ganz gut, denn es handelt sich um Mexiko aus dem Jahr 1985, passend zur Fußball-WM.

0: Das Original stammt übrigens aus Frankreich von Luis Mariano aus dem Jahr 1951.
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1: Ich mag ja Fußball, vor allen Dingen die Nationalmannschaft. Viele schlagen sich aber das Wochenende um die Ohren und verfolgen die Fußball-Bundesliga und vor allen Dingen auch die Bundesliga-Konferenzen im deutschen Radio. Und einer ihrer legendären Moderatoren, das war Manfred Manni Breukmann, beziehungsweise Kommentatoren. Er ist 75 Jahre alt geworden in dieser Woche. Seine erste Übertragung war 1972. Und seit 1982 war Manfred Breukmann fest beim Westdeutschen Rundfunk angestellt und betreute dort 13 Jahre lang neben seiner großen Leidenschaft im Sport auch die nordrhein-westfälische Landespolitik. Bundesweit bekannt wurde er durch seine lebendigen Fußballreportagen aus dem Westen in der ARD-Bundesliga-Konferenz. Zudem moderierte er die Sendungen Morgenmagazin, Westzeit und Mittagsmagazin bei WDR2 oder später auch zwischen Rhein und Weser. Er ist gegangen in die Altersteilzeit Ende 2008. Und er wird immer gerne noch gesehen als Fußballexperte. Und es gibt sogar einen Fußballsong, nein, einen Radiosong von ihm, I'm Your Radio, Manfred Breukmann zu seinem 75. Geburtstag.

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1: Schauen wir mal auf Highlights in unserer kommenden Woche. Am Montag haben wir wieder um 20 Uhr Grammophon und Drehorgel, Rock und Pop der 70er Jahre. Am Dienstag 18 Uhr Querbeet, alles aus Regionales, Kunst und Kultur und im Anschluss Easy Listening Jazz um 19 Uhr. Am Mittwoch 18 Uhr um Gottes Willen die evangelische Kirche in und um Osnabrück und um 19 Uhr Stilikonen, das Musikfeature, diesmal The Sea and Cake, die zeitlose Indie-Band aus Chicago, und um 20 Uhr Revista Viva, Kultur lokal und international. Am Donnerstag 18 Uhr Radio 2 Plus, ein Leben in Jazz, Swinging the Blues, ein Interview mit Klaus D. Pott. Und am Freitag heißt es um 18 Uhr A Bissel Geschichte. 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Das war die erste Stunde, 12 Uhr mittags, der Sonntagskult von und mit Christian Paul, die zweite folgt zugleich.
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3: Ich bin Katrin Müller. Am Abend wird's ernst für die deutsche Fußballnationalmannschaft. Das Team von Bundestrainer Julian Nagelsmann trifft im ersten WM-Spiel in Houston auf Curaçao. Alles andere als ein klarer Sieg wäre eine Überraschung.
4: Für den Bundestrainer und viele Spieler ist es die erste WM. Er verspüre Vorfreude und sei sehr ruhig, sagt Julian Nagelsmann. Curaçao kann zum perfekten Auftaktgegner werden, aber der Bundestrainer warnt. Im Kampf David gegen Goliath kann es wie im Pokal auch mal Überraschungen geben. Personell sieht's gut aus. Manuel Neuer wird im Tor stehen. Ansonsten werden wir wohl die Elf sehen, die schon beim Test gegen die USA begonnen hat. Die Bedingungen hier in Houston optimal. Das Footballstadion ist überdacht und klimatisiert. Aus Houston Thomas Bremser.
3: In den Bemühungen um ein Ende des Iran-Kriegs ist nach Angaben von US-Präsident Donald Trump für heute die Unterzeichnung einer Vereinbarung geplant. Unmittelbar danach solle die Straße von Hormuz wieder geöffnet werden, schrieb er auf seiner Plattform Truth Social. Zuletzt hatten sich die Zeichen auf eine mögliche baldige Einigung auf ein Rahmenabkommen schon verdichtet. Mit 6 Wochen Verspätung ist die Bahnstrecke Hamburg-Berlin wieder ans Netz gegangen. Der erste Fernverkehrszug fuhr mit kleiner Verspätung am Morgen vom Hamburger Hauptbahnhof Richtung Berlin ab, wie die Deutsche Bahn mitteilte.
5: Es ist die wichtigste Direktverbindung im deutschen Bahnnetz. Von den Bauarbeiten waren rund 30.000 Fahrgäste betroffen, jeden Tag wohlgemerkt. Und das fast ein Jahr lang. So lange fuhren die Fernzüge einen gefühlt ewig langen Umweg. Über 3 Stunden dauerte die Fahrt. Die Regionalzüge fuhren oft nur Teilstrecken. Es gab auch einen Ersatzverkehr mit Bussen. Auf der 280 Kilometer langen Strecke wurden Gleise, Weichen und Signale ausgetauscht und 28 Bahnhöfe modernisiert mit neuen Toiletten, Wartehäuschen und Fahrradständern. Aus Berlin, Uli Reitinger.
3: Marmelade darf ab heute Marmelade heißen. Das sieht eine Verordnung des Bundesagrarministeriums vor, mit der eine EU-Richtlinie national umgesetzt wird. EU-Recht schrieb bisher vor, dass nur Produkte aus Zitrusfrüchten als Marmelade bezeichnet werden dürfen. Alles andere musste als Konfitüre etikettiert werden. Auch bei Honig gibt es ab heute eine Neuerung. Auf Gläsern und Etiketten müssen die Namen aller Ursprungsländer aufgeführt werden, wenn es mehrere sind.
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1: Die zweite Stunde und hoffen wir mal. Nein, ich hoffe nicht nur, ich weiß es. Nein, ich kann nicht hell sehen. Ich gehe davon aus, so ist es richtig, dass heute Abend häufiger mal das Wort Tor fallen wird. Und das Spiel findet ja in den USA statt. Und unsere Torhymne sollte dann auch zu hören sein. Und das ist Peter Schilling, Major Tom, völlig losgelöst. Weiterhin viel Spaß und guten Empfang.
6: So, ihr lieben Freunde, ich hoffe, dass ihr nach der Ansage immer noch Fans von mir seid oder mich gut heißt. Deutscher Peter Schilling und ihr hört jetzt OS Radio 104,8. Super.

Nicht nur zum 75. Geburtstag von Reibeisenstimme Bonnie Tyler gab es gerade Against the Wind aus dem Jahr 1991, sondern auch Musik aus einem Schimanski-Tort und nicht nur den letzten, der Fall Schimanski. Und damit sind wir schon bei unseren TV-Tipps. Was kann ich euch empfehlen? Am Dienstag sendet das NDR-Fernsehen den Fall Schimanski um 22 Uhr. Das ist der letzte, wie gesagt, von Götz-George. Und den ersten von Manfred Krug, alias Kommissar Stöver, Haie vor Helgoland, im Anschluss 23.30 Uhr. Am Donnerstagabend ab 22.45 Uhr gibt es im WDR-Fernsehen die WM 1994. 11 Helden, ein Albtraum, eine vierteilige Dokumentation. Es laufen alle 4 Folgen hintereinander weg. Verdammt lang her, 50 Jahre Barb, eine Doku am Freitagabend 20.15 Uhr, auch im WDR-Fernsehen. Und um 22.25 Uhr bei Arte, der Weiße Hai, Kultfilm mit Biss. Auch eine Doku. Und die dritte Staffel Berlin Sounds Inside startet im RBB-Fernsehen 23.45 Uhr. Es wird wieder 10 Ausgaben geben mit dem Musiktalk mit Anja Kaspari. In der ersten Folge ist Andreas Fege zu Gast, Mitglied bei den Toten Hosen.

Und nun wird es Zeit für die lange Rille der Woche. John Williams hat ja die Musik komponiert vom Weißen Hai, aber es gibt ja auch die tolle Disco-Version von Lalo Schifrin. Hier ist Jaws, hier ist unsere lange Rille der Woche.

2, 40-jährige Geburtstag haben wir gerade gehört. Heroes, Mann Summer for Schweden, damals 2015 Sieger des Eurovision Song Contests. Und im Duell DJ Snake, der ist 40 geworden, zusammen mit Justin Bieber und dem Nummer 1 Hit Let Me Love You. Neue Musik gibt es nun, und zwar aus Köln von Hannah Fierns. Sie hat ihr drittes Album Are You All White veröffentlicht. Und daraus stelle ich zwei Stücke vor. Zum einen Radio Silence, zum anderen die Single-Auskopplung It's Just Ink. Hier ist Hannah Fierce.

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1: Um 13.31 Uhr, eine Minute nach halb zwei. Achtung Autofahrer, A33 Osnabrück Richtung Bielefeld. Zwischenkreuz Osnabrück Süd und Borklo Kloster Uesede. Gefahr durch Fahrradfahrer auf der Fahrbahn. Noch einmal die Gefahrenmeldung. A33 Osnabrück Richtung Bielefeld. Zwischenkreuz Osnabrück Süd und Borklo Kloster Uesede. Gefahr durch Fahrradfahrer auf der Fahrbahn.
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Wir kommen zu einer Legende, die von uns gegangen ist, nämlich Stranger Cole. Der jamaikanische Reggae, Ska und Rocksteady-Musiker und Komponist. Er ist im Alter von 83 Jahren verstorben. Seinen Spitznamen erhielt er, weil niemanden in seiner Familie äußerlich ähnelte. Und er war Sänger des ersten Reggae-Songs Bangarang aus dem Jahr 1968. Gibt's jetzt zusammen mit Lester Sterling, so heißt er. Und im Anschluss Roy Harper zu seinem 85. Geburtstag mit seinem Hit aus dem Jahr 1977, One of Those Days in England.

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1: Schauen wir mal auf Highlights in unserer Region. Und zwar am heutigen Sonntag gibt es auch was. In der ehemaligen Kirche in Hagen am Teutoburger Wald. Gospel Train um 16.30 Uhr und um 18 Uhr in der Osnabrückhalle. Heaven Can Wait. Jetzt erst recht. Ein Benefizkonzert nach dem Motto Alter, kein Grund, leise zu sein. An der Kamp-Promenade gibt es am Dienstag um 18 Uhr K26 mit Bea. Am Mittwoch um 18 Uhr ein Konzert mit Empire Me und H&B. Und ein DJ-Set am Donnerstag um 18 Uhr mit Carlo Alaska. In der kommenden Woche von Dienstag bis Donnerstag, jeweils um 20 Uhr, finden wieder die EFM Jazz Nights statt im Blue Note hier in Osnabrück. Das sind die Studierenden des EFM in Sachen Jazz. Folk gibt es am kommenden Samstag 19.30 Uhr in Mellebur in der Lesescheune mit Paul Thomas. Und im Hotel Sauerland in Alfhausen heißt es ab 20 Uhr am Samstag 90s Babes Go Smalle. Ich sag ja immer eingangs, wir spielen natürlich auch internationale Musik. Kommen nun zu Frank Michael. Eigentlich heißt er Franco Gabelli. Er war belgischer Sänger. Und am bekanntesten dürfte zumindest in Deutschland sein Original sein Toutes les femmes sont belles. Oder auch in der Version der Bohre aus Köln, Rot sind die Rosen. Rot sind die Rosen, gibt es zahlreiche Versionen in verschiedenen Sprachen. Auch in Niederländisch, Benny Neumann hat es auch gleich ein Jahr später veröffentlicht. Der erfolgreichste Song von ihm ist aber Apretant de d'Amour aus dem Jahr 2003 bis auf Platz 7 in Frankreich, bis auf Platz 14 in Belgien. Und dann kommen wir zu einem Niederländer, Henk Weingart, der ist 80 geworden, hat auch Songs in deutscher Sprache verfasst. Wir hören einen Hit aus dem Jahr 1978 mit The Flame in the Bip.

0: 85. Geburtstag von Esther Farim zusammen mit Abi, Cinderella Rockefeller. Aus aktuell anders, es gibt jetzt zwei Coverversionen. Hier ist das Original, Udo Jürgens, ich war noch niemals in New York.
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1: Schauen wir noch mal kurz auf prominente Zeitgenossen aus Film und Fernsehen. US-Schauspielerin Margaret Carey ist im Alter von 97 Jahren verstorben. US-Schauspieler Ronnie Schell im Alter von 94 Jahren. Und der britische Filmeditor David Gamble im Alter von 70 Jahren. Das war der heutige Sonntagskult von und mit Christian Paul, die 885. Ausgabe.
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1: Die E-Mail-Adresse für Feedback, die E-Mail-Adresse natürlich auch für eure Musikwünsche, die wir sonntags zwischen 12 und 14 Uhr erfüllen können. Und hier geht's gleich weiter, wie gewohnt, mit unserer Hörer-Hitparade, die Oldie-Charts. Also, bleibt dran!

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1: Ich bin Jan-Henner Reitze. Erdbeermarmelade darf ab heute offiziell wieder Marmelade heißen. Das war bis zur Änderung einer EU-Richtlinie untersagt. Diese Änderung ist mit dem heutigen Tag in deutsches Recht umgesetzt und damit in Kraft.
2: Bisher durfte nach EU-Recht nur Marmelade aus Zitrusfrüchten als Marmelade bezeichnet werden. Andere Produkte mussten als Konfitüre etikettiert werden. Um Verwechslungen zu vermeiden, muss Marmelade aus Zitrusfrüchten künftig Zitrusmarmelade heißen oder den Namen der verwendeten Frucht tragen. Außerdem gibt es mehr Klarheit bei Honig. Enthält ein Glas Honig aus mehreren Ländern, müssen künftig alle Ursprungsländer genannt werden, in der Reihenfolge ihres Anteils und mit Prozentangaben. Nach den alten Vorgaben abgefüllter Honig darf aber weiterhin verkauft werden. David Riemer, Nachrichtenredaktion.
1: US-Präsident Donald Trump hat passend zu seinem 80. Geburtstag angekündigt, dass heute ein erstes Friedensabkommen mit dem Iran unterzeichnet werden soll. Auch aus dem Iran hieß es, dass eine erste Einigung bevorstehen soll, genauso vom Vermittler Pakistan. Trump kündigte außerdem an, dass damit auch die Straße von Hormuz wieder geöffnet werden soll. Eine langfristige Lösung soll aber noch verhandelt werden. Die Schweiz stimmt heute in einer Volksabstimmung darüber ab, ob Migration begrenzt werden soll. In ersten Hochrechnungen zeichnet sich eine Mehrheit für die Antwort Nein ab, nach den Zahlen mit einem Anteil von 55%. Die Ja-Stimmen liegen nach diesen ersten Ergebnissen bei 45%. Die rechtskonservative Schweizer Volkspartei hatte die Initiative gestartet. Und zum Fußball. Die deutsche Nationalmannschaft startet heute Abend mit ihrem ersten Gruppenspiel in die WM. Das Spiel gegen Curaçao wird in Houston ausgetragen. Bundestrainer Julian Nagelsmann freut sich, dass es endlich losgeht, warnt aber auch davor, den Gegner zu unterschätzen.
3: Das ist so ein bisschen so eine DFB-Pokal- oder Pokalsituation. David Goliath, die Geschichten gibt es im Fußball immer wieder, weil insgesamt wenig Tore fallen und auch Teams, die jetzt das erste Mal die WM spielen, trotzdem gefährlich sein können, können ja frei von der Seele weg spielen und recht unbeschwert in dieses Turnier gehen, ohne viel Druck. Und das macht den Gegner immer gefährlich.
1: Der deutsche WM-Auftakt gegen Curaçao wird heute Abend um 19 Uhr deutscher Zeit angepfiffen.
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4: Um 14 Uhr und 2 Minuten Entwarnung für die A33 Osnabrück Richtung Bielefeld. Zwischen Kreuz Osnabrück Süd und Borkloklosterösede keine Gefahr mehr. Ansonsten habt ihr freie Fahrt in der Region Osnabrück. Denkt dabei immer daran, egal mit welchem Verkehrsmittel ihr unterwegs seid oder zu Fuß. Sie-

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1: Die 807. Ausgabe mit Christian Pauler Mikrofon. Die Auf- und die Absteiger gibt es. Die spannende Frage, wer ist unser Spitzenreiter? Wir stellen wieder 5 Songs vor, die ihr hineinwählen könnt, darunter unsere Hörervorschläge. Los geht's gleich mit unserem ersten neuen Steiger auf der 20. Keen hat's reingeschafft, Somewhere Only We Knew. Und auf der 19. der zweite neuen Steiger, Love Generation, Bob Sinclair und Gary Nestor Pine. Wir erinnern uns an die Fußball-Weltmeisterschaft vor 20 Jahren.
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0: Love Generation, Bob Sinclair, Gary Nestor Pine, ein bisschen inspiriert durch Funky Knuckles Whistle Song Ende der 80er Jahre bei uns von 0 auf 19. Und das war auch eine der Hymne der Fußball-Weltmeisterschaft 2006 in Deutschland. Wir kommen zur ersten Neuvorstellung. Gehen rüber ins Vereinigte Königreich zu George Alan O'Dowd. Kennt ihr nicht? Doch, kennt ihr wohl. Unter seinem Künstlernamen Boy George. Er ist nicht nur britischer Sänger, Songwriter und House-DJ. Als Verehrer von Mark Bowen, David Essex und seinem Idol David Bowie liebte er nicht nur deren Musik, sondern kopierte deren Kleidungsstil. Ganz interessant, er hat auch Gastauftritte im Fernsehen gehabt, zum Beispiel beim A-Team. War bei The Voice UK Juror oder auch The Voice Australia. Und zuletzt sah man ihn, nämlich in diesem Jahr, als Featuring-Künstler beim Eurovision Song Contest für San Marino. Bekannt geworden ist er ja Anfang der 80er Jahre mit seiner Band Culture Club. Und natürlich den einen oder anderen Song hatten wir schon drin in unserer Hörer-Hitparade. Er ist 65 geworden übrigens und der Sascha, der möchte gerne den War-Song hören. Eigentlich ein trauriges Thema, klingt aber irgendwie fröhlich, der Song. Aus dem Jahr 1984, damals Nummer 12 in Deutschland, Nummer 2 sogar, mit Silber ausgezeichnet im Vereinigten Königreich. Wenn auch ihr mal einen Hörervorschlag einreichen wollt, könnt ihr das jederzeit tun. Und zwar an unsere E-Mail-Adresse.
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0: Dieser Titel sollte mindestens 20 Jahre alt sein. Der Interpret sollte derzeit nicht bei uns vertreten sein. Im Vorschlag A wäre das beispielsweise kein anderer Song von Culture Club oder kein anderer Song von Boy George. Hier ist der Vorschlag von Sascha, The War Song. Wenn ihr mögt, ab damit ins Voting.
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1: Für Vorschlag A, der Hörervorschlag von Sascha, The War Song Culture Club.
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1: Raus aus den Top 10, und zwar richtig, von 4 auf 18 in der vierten Woche. Udo Lindenberg, Horizont, heute mal in der englischen Variante Horizon.

0: Und wir träumen vom Meer mit Keith Marshall, Only Crying bei uns von 0 auf 17.
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0: Um 14 Uhr und gleich 31 Minuten, eine Minute nach 3:30. A1 Osnabrück Richtung Bremen zwischen Bramsche und Neunkirchen-Vörden in beiden Richtungen Gefahr durch Personen auf der Fahrbahn. Fahrt dort entsprechend vorsichtig. A1 Osnabrück Richtung Bremen zwischen Bramsche und Neunkirchen-Vörden in beiden Richtungen Gefahr durch Personen auf der Fahrbahn. Und im Countdown geht's weiter mit dem Safri-Duo aus Dänemark. Sampadan schon in der 4. Woche 2 Plätze gut gemacht, von 18 auf 16 und 2 Plätze gefallen, von 13 auf 15 in der 3. Woche. 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
1: Um 14.38 Uhr, 8 Minuten nach halb drei. Eine Entwarnung für die A30, A1 Osnabrück Richtung Bremen. Zwischen Bramsche und Neunkirchenförden in beiden Richtungen keine Gefahr mehr. Noch einmal die Gefahrenmeldung, die aufgehoben ist. A1 Osnabrück Richtung Bremen. Zwischen Bramsche und Neunkirchenförden in beiden Richtungen keine Gefahr mehr. Ihr habt dort freie Fahrt.

0: Es geht nochmal nach Mexiko. Heute im Sonntagskult habe ich schon zwei Mexiko-Titel gespielt. Der nächste folgt nämlich jetzt für unsere Hörerhitparade. Ursprünglich als Single 1984 veröffentlicht, zwei Jahre später dann bei der Fußball-Weltmeisterschaft in Mexiko wieder veröffentlicht worden. Und jetzt im Jahr 2026 gibt es eine Neuauflage. Viva la Mexiko. Klaus und Klaus. Und die ursprünglichen beiden Klause, Klaus Baumgart und Klaus Büchner, letztere ist ja auch bei Torfrock, die haben den Song im Original nicht nur verfasst, es gibt auch die eine oder andere Coverversion, zum Beispiel in englischer Sprache von Black Lace. Sonst haben ja Klaus und Klaus auch schon mal den einen oder anderen Song interpretiert, wie an der Nordseeküste oder da steht ein Pferd auf dem Flur. Ersterer kommt aus Irland, letzterer aus den Niederlanden. Das ist aber ein deutsches Original. Wenn ihr mögt, ab damit ins Voting. Neuvorstellung B. Klaus und Klaus, Viva la Mexico. Neuvorstellung B.
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1: Für noch Verschlag B, Viva la Mexico, Klaus und Klaus. Wir bleiben in Deutschland, musikalisch aber was ganz anderes. Open Your Eyes, die Guano Apes in der zweiten Woche aufgestiegen von 20 auf 14. Und einen Platz wieder gut gemacht in der fünften Woche hat Don't Leave Me This Way in der Version von Thelma Houston.

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2: Raus aus den Top 10 in der vierten Woche. Janet Jackson, Together Again von 5 auf 12. Und stehen geblieben auf der 11 ist die Arabian Affair von Abdul Hassan Orchestra. Beide Songs jetzt hintereinander weg.

0: Die Bauchtanzhymne, die aber gar nicht aus Arabien stammt, sondern aus den Niederlanden. Jawohl. Nicht platzieren konnte sich Live on Mars Dexter Wenzel.
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0: Und diese vier Songs mussten uns verlassen. Sie haben zu wenig Stimmen bekommen in der zurückliegenden Woche. Angels Would Fall, Melissa Etheridge und die Fine Young Cannibals, I'm Not the Man I Used to Be, jeweils nach einer Woche raus. Nach zwei Wochen immerhin, Forever Young, Bob Dylan und Paranoid Mia, Art of Noise und Max Headroom nach vier Wochen raus. Und tschüss. Und wenn ihr das ändern möchtet, das heutige Ergebnis, dann müsst ihr mitvoten auf unserer OS Radio Homepage. Oben rechts findet ihr den Button Oldie Charts. Ihr habt insgesamt 5 Stimmen, die ihr auf die 20 platzierten Titel und die 5 Neuverstellungen verteilen könnt. Macht von eurem Wahlrecht Gebrauch bis einschließlich Donnerstagabend 0 Uhr. Oder ganz einfach an unsere Adresse.
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0: Da natürlich den Einsenderschluss beachten, das ist der kommende Dienstag. So, und jetzt geht's gleich weiter mit den Nachrichten. Und nach den Nachrichten hören wir uns wieder mit den kompletten Top 10 und noch 3 weiteren Neuverstellungen. Mein Name ist Christian Paul, am besten bleibt ihr dran.

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1: Ich bin Jan-Henner Reitzen. Im Ringen zwischen den USA und dem Iran um ein Kriegsende soll ein erster Durchbruch bevorstehen. Beide Seiten sowie der Vermittler Pakistan sprechen von einem Abkommen, das unterzeichnet werden soll. Dass es, so wie US-Präsident Donald Trump sagt, heute soweit sein soll, hat der Iran aber noch nicht bestätigt.
2: Laut pakistanischem Außenministerium ist eine virtuelle Zeremonie zur Unterzeichnung für heute geplant. Ein möglicher Deal soll Ausgangspunkt für weitere Gespräche zwischen Washington und Teheran sein. Berichten zufolge soll die Waffenruhe um 90 Tage verlängert und der Startpunkt für Verhandlungen über das iranische Atomprogramm geschaffen werden. Aus Teheran kamen zuletzt optimistische Signale. Man sei noch nie so nah an einer Einigung gewesen, sagt ein Regierungssprecher. David Riemer, Nachrichtenredaktion.
1: Auch Erdbeer- oder Kirschmarmelade darf ab heute wieder offiziell Marmelade heißen. Nach EU-Regeln durfte im Supermarkt bisher eigentlich nur Marmelade aus Zitrusfrüchten als Marmelade verkauft werden, sonst musste die Bezeichnung Konfitüre verwendet werden. Diese Richtlinie wurde geändert und ist ab heute als deutsches Recht in Kraft. Die Gewerkschaft Verdi ruft Servicepersonal an Krankenhäusern auch morgen wieder zu Protesten gegen Kürzungen im Gesundheitswesen auf. Betroffen sind 120 Krankenhäuser und Pflegeeinrichtungen in ganz Deutschland. Verdi sagt, es könne auch kleinere Auswirkungen für Patienten geben. Forderungen lauten gute Bezahlung und Arbeitsbedingungen für Bereiche wie Reinigung, Küche oder Wäscherei. Zum Fußball. Die deutsche Nationalmannschaft steigt heute Abend in die WM ein. Gegner im ersten Gruppenspiel ist WM-Neuling Curaçao. Ausgetragen wird das Spiel in Houston.
3: Um 12 Uhr mittags wird das Spiel hier in Houston angepfiffen, in einem Footballstadion. Zweimal wurde dort schon der Super Bowl ausgetragen. Der frühe Anpfiff sei gut für das Team, sagt Julian Nagelsmann. Besser als bis zum Abend im Hotel abzuhängen. Die Stimmung in der Stadt friedlich. Viele deutsche Fans sind hier, aber auch Anhänger aus Curaçao. Die Spieler aus der Karibik gehen mit viel guter Laune in die Partie, aber auch mit Selbstvertrauen. Das deutsche Team kann personell aus dem Vollen schöpfen, heißt auch, Manuel Neuer gibt sein Comeback nach seinem eigentlichen Rücktritt vor rund 2 Jahren. Thomas Bremser, Houston.
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5: Um 15 Uhr und 2 Minuten eine Gefahrenmeldung von der A33 Osnabrück Richtung Bielefeld. Zwischen Hilter und Dissenbad Rothenfelde in beiden Richtungen Gefahr durch Rehe auf der Fahrbahn. Noch einmal die Gefahrenmeldung. A33 Osnabrück Richtung Bielefeld. Zwischen Hilter und Dissenbad Rothenfelde in beiden Richtungen Gefahr durch Rehe auf der Fahrbahn. Ansonsten habt ihr freie Fahrt in der Region Osnabrück. Denkt immer dran, egal mit welchem Verkehrsmittel ihr unterwegs seid oder zu Fuß. Sinn.

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1: Die zweite Stunde und die startet mit dem Aufsteiger der Woche. Von 0 auf 10 haben es die Prinzen reingeschafft. Küssen verboten. Nicht verboten ist aber die Abschiedstournee der Prinzen zu besuchen unter dem Motto Schüssi, mach's gut. Zum Beispiel am 9. November 2027 in Hannover. Und ein Dauerbrenner ist auf der 9 stehen geblieben in der 18. Woche. Something von Lasko aus Belgien.
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0: Nein, wir tanzen jetzt nicht Samba, aber wir kommen zu einem Sommerhit. Vom puerto-ricanischen Latin-Pop-Sänger und Schauspieler Ricky Martin. Eigentlich heißt er Enrique José Martin Morales. Und bereits Ende 1995 wurde die Single Maria veröffentlicht. Bei uns hat es ein bisschen gedauert, bis es zum Hit wurde. Bis ins Jahr 1997. Wahrscheinlich haben es alle im Urlaub in Spanien auf Mallorca gehört. Es gibt die spanische und auch die Spanglish-Version, also Spanisch und Englisch gemischt. Wir stellen heute mal die Original-Spanglish-Version vor. Und zwar als Hörervorschlag von Roberta Maria. Sie hat mich nicht dabei geschrieben, welche Version wir spielen sollen, aber wir haben da die eine oder andere Möglichkeit. Gechartet bei uns damals bis auf Platz 3, ebenfalls in der Schweiz, in Österreich auf der 4, im Vereinigten Königreich auf der 6 und in den USA immerhin auf Platz 88. Aber in US-Latin-Charts, da war es ein Top-10-Hit. Und in Spanien war es auch platziert, bis auf Platz 11. Über 1,2 Millionen Maxis wurden damals verkauft. Also, Udos Tres Maria heißt es jetzt. Neuvorstellung, CD-Hörvorschlag von Roberta. Wenn ihr mögt, ab damit ins Voting. Vorher noch der Hinweis, wenn auch ihr einen Hörervorschlag habt, mindestens 20 Jahre, sollte der Titel sein, der Pret sollte derzeit nicht bei uns vertreten sein, dann teilt uns das jederzeit mit.
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1: Für Vorschlag C, der Hörervorschlag von Roberta, Maria, Ricky Martin. Und im Countdown geht's weiter mit der 8. Stehen geblieben in der 4. Woche. Blame It on the Wayne, Milli Vanilli. Das Original Kaltes, klares Wasser in der 12. Woche. Auch ein Dauerbrenner mittlerweile. Stehen geblieben auf der 7, Malaria. Und in der 3. Woche von 12 auf 6 aufgestiegen in die Top 10 wieder. Trouble, Heaven 17.
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1: Um eine Minute vor 3:30 Entwarnung für die A33 Bielefeld Richtung Osnabrück. Zwischen Dissen-Bad Rotenfelde und Hilter in beiden Richtungen ist die Straße wieder frei.

0: Ja, er haut jetzt in die Tasten. Der Ingo Reidel aus Bietigheim, der deutsche Musiker, Komponist und Pianist der Band Spur, der ist 65 geworden. Zusammen mit Hartmut Engler komponiert und produziert er sämtliches Material für Pur, hat aber auch als Komponist für weitere Künstler gearbeitet, wie zum Beispiel Reinhard May, auf dessen Album Alles geht 1992 hat er einen Gastauftritt und spielt Keyboards. Den anderen Song von Pur hatten wir schon in unserer Hörerparade drin, aber diesen noch nicht. Der passt ganz gut. Ja, auch euer ewig junger Moderator, da fängt es langsam an, nicht nur, dass die Haare ausgehen, sondern dass doch langsam die grauen Haare zum Vorschein kommen. Ein graues Haar chartete vor genau 30 Jahren bis auf Platz 86 in Deutschland. Aus dem Erfolgsalbum Abenteuerland. Wenn ihr mögt, ab damit ins Voting. Neuvorstellung D, Pur, ein graues Haar.
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1: Für Nordverschlag D, ein graues Haar pur. Und im Countdown geht's weiter mit den Dauerbrennern. Die wollen einfach nicht runterfallen. Von 6 auf 5 wieder rauf in der 19. Woche. Studio, Phil Collins, wieder rauf von 10 auf 4 in der 16. Notierungswoche. True Colors, Cyndi Lauper, diese beiden Songs jetzt hintereinander weg.
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0: Eine neue Vorstellung haben wir noch. Neue Vorstellung E. Vorher nochmal der Hinweis, wenn ihr was am Ergebnis ändern möchtet, dann müsst ihr das tun, indem ihr einfach auf unsere Homepage geht. www.usradio.de. Oben rechts findet ihr den Button Oldie-Charts. Habt nicht nur eine, sondern insgesamt 5 Stimmen, die ihr auf die platzierten Titel und die Neuvorstellung verteilen könnt. Macht von eurem Wahlrecht Gebrauch, denn jede Woche nach der Auswertung sind ja die Zähler wieder auf 0 gestellt. Und wenn ihr offline mitmachen möchtet, dann schickt uns doch einfach mal eure Stimmen ganz einfach an unsere Adresse. Einsendeschluss aber der kommende Dienstag.
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0: Und die letzte neue Vorstellung, die kommt heute aus Walisien, ja. Bonnie Tyner, die Frau mit der Reibeisenstimme. Ähnliche Geschichte wie Frank Zander in Berlin. Damals wurden ihr Knötchen von den Stimmlippen entfernt, da sie der Anweisung ihres Arztes für eine bestimmte Zeit nicht zu sprechen nicht folgte, wurde ihre Stimme rau. Und das wurde ihr Markenzeichen, die Reibeisenstimme. Den anderen Song hatten von ihr schon drin, aber diesen noch nicht. Immerhin ein Hit gewesen 1986, damals in Deutschland auf der 36, im Vereinigten Königreich auf der 78, in den USA auf der 77. Der Song heißt If You Were a Woman and I Was a Man und immerhin 250.000 Mal Singles damals verkauft. Wenn ihr mögt, ab damit ins Voting. Unsere letzte Neuvorstellung des heutigen Sonntags. Bonnie Tyner, Neuvorstellung E.
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1: Hier unsere fünf Neuvorstellungen noch in der Übersicht. Neuvorstellung A, der Hörervorschlag von Sascha. The War Song, Culture Club. Neuvorstellung B, Viva la Mexico, Klaus und Klaus. Neuvorstellung C, der Hörervorschlag von Roberta. Maria, Ricky Martin. Neuvorstellung D, ein graues Haar, pur. Und Neuvorstellung E, eben gehört, If You Were a Woman, Bonnie Tyner. Diesen Song mochten auch Bon Jovi und Ava Max für ihre Hits You Give Love a Bad Name und Kings and Queens.
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1: Alle fünf Neuvorstellungen können ab sofort hineingewählt werden. Und wir steigen aufs Treppchen Bronze, Silber und Gold.
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1: Keine Überraschung, denn die Spitze ist unverändert. Das bedeutet, in der mittlerweile 23. Woche auf der 3 stehen geblieben, Josephine Chris Rea, auf der 2 stehen geblieben, 8 Wochen dabei, Beautiful Christina Aguilera und auch die 1 ist geblieben in der 7. Woche, Radioaktivität, Kraftwerk.

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1: Dort könnt ihr gleich ab 16 Uhr das Ergebnis nachlesen. Das Voting natürlich nur auf unserer OS Radio Homepage.
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1: Alter und neuer Spitzenreiter, die Gruppe Kraftwerk, Radioaktivität. Ich wünsche einen schönen Start in die neue Woche. Wenn ihr was am Ergebnis ändern möchtet, dann müsst ihr mitvoten, damit Frank Paul am nächsten Sonntag eine neue Ausgabe präsentieren kann.

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1: Ich bin Jan-Henner Reitze. Heute Abend steigt auch die deutsche Nationalmannschaft in die Fußball-WM ein. Erster Gruppengegner ist in Houston im US-Bundesstaat Texas, WM-Neuling Curaçao. Für uns mit der deutschen Mannschaft unterwegs ist WM-Reporter Thomas Bremser. Thomas, wie sind denn die Bedingungen für das Auftaktspiel?
2: Das Wetter ist hier nochmal heißer und schwüler als im deutschen WM-Lager in Winston-Salem. Heute soll's regnen, aber das Stadion ist überdacht und klimatisiert. Ein typisches Footballstadion mit hohen Rängen und großen Leinwänden. Und das Besondere ist ja auch die Uhrzeit. 12 Uhr mittags wird hier angepfiffen. Julian Nagelsmann findet das ganz gut.
3: Wenn du oft abends spielst und dann 10 Stunden im Hotel rumhängst, bis es endlich losgeht, ist jetzt nicht immer super förderlich für die Spannung.
2: Und auch gut, nach dem Spiel hat das Team noch Zeit zurückzufliegen und im gewohnten WM-Quartier zu schlafen.
1: Dankeschön, Thomas, nach Houston. Nach deutscher Zeit ist der Anpfiff Deutschland gegen Curaçao um 19 Uhr. Noch heute soll nach Angaben von US-Präsident Donald Trump ein erstes Friedensabkommen der USA mit dem Iran unterzeichnet werden, passend zu Trumps 80. Geburtstag. Auch aus dem Iran hieß es, dass eine erste Einigung bevorstehen soll. Trump kündigte außerdem an, dass damit auch die Straße von Hormuz wieder geöffnet werden soll. Eine langfristige Lösung soll aber noch weiter verhandelt werden. Ökostromtarife werden beim Wechsel des Stromanbieters beliebter. Nach Zahlen des Vergleichsportals Verivox entfielen 81% der in diesem Jahr abgeschlossenen Stromverträge auf Tarife komplett aus erneuerbaren Energien, der höchste bisher gemessene Wert.
4: Vor 5 Jahren lag der Anteil der Wechselkunden, die sich für Ökostrom entschieden, noch bei rund 68%. Seitdem ist die Nachfrage kontinuierlich gestiegen. Laut Verivox spielen dabei nicht nur Umwelt- und Klimaschutzaspekte eine Rolle. Häufig seien Ökostromtarife inzwischen auch die günstigste Option für Verbraucher. Ein 3-Personen-Haushalt mit einem Jahresverbrauch von 4000 Kilowattstunden kann durch den Wechsel in einen günstigen Ökostromtarif laut Verivox rund 400 Euro pro Jahr sparen. David Riemer, Nachrichtenredaktion.
1: Die Zugstrecke Hamburg-Hannover ist ab heute komplett gesperrt für Fern- und Regionalverkehr. Die Bahn will Gleise, Signalanlagen und Bahnhöfe erneuern. Es gibt Ersatzverkehr hauptsächlich mit Bussen. Die Strecke Hamburg-Berlin war nach einer Grundsanierung heute wieder freigegeben worden.
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6: Hallo aus Tauschers Plattenkiste, sagt der Alex. Es geht bei uns weiter um etwas, was sich aus Buchstaben zusammensetzt. Mal aus mehr, mal aus weniger Buchstaben. Manchmal auch recht komplizierte Buchstabenfolgen. Das Wort. Bei uns ist es frei und damit weiter im 4. Teil der Wortlieder aus meinem Archiv. Viel Spaß!

Linda Lou hat es gehört und muss im Prinzip nur ein Wort geben. Aber manchmal ist es ja schwerer, ein Wort zu geben, als eine ganze Geschichte zu erzählen. The Blue Diamonds zum Auftakt dieser Runde, die in diesem Takt jetzt weitergeht.

Die war ganz schnell zu Ende, diese Metronomplatte aus dem Jahr 1964. Ein musikalischer Gruß einer Zwickauerin. Dies war Monika Grimm. Mach nicht so viele Worte. Na, wenn sie das dem Moderator sagt, dann legt er eben gleich die nächste Scheibe auf. Denn diese Dame, die will auch nicht so viele Worte hören. Die will nur drei Worte hören.

Lolita, sag nur drei Worte. Ich vermute sehr stark, sie meint die berühmten drei Worte. Die kennen wir ja nun, dank Andy Borg. Tauschers Plattenkiste, die Kultserie auf dieser Welle. Das waren, ich habe gezählt, 7 Worte. Ganz sachlich ausgesprochen. Worte gewinnen ja an Bedeutung, wenn man sie gekonnt ausspricht. Laut oder leise, schnell oder langsam. Man kann Worte fröhlich oder traurig aussprechen.

Udo Jürgens, damals ist ein trauriges Wort. Und dem fügen wir noch ein trauriges Wort hinzu. Das Wort verlassen. Von dem singt, oder besser gesagt, singt nun Mario Adorf.

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1: Ein Lied aus der Feder des großen Kabarettisten Georg Kreisler. Das Wort verlassen, irgendwo am Strand. Hier interpretiert von Mario Adorf. Ich habe bewusst mal seine Version aufgelegt, hätte natürlich auch die Platte von Georg Kreisler zur Hand, aber Mario Adorf ist bei uns doch ein seltener Gast. Mit anderen Worten heißt die Melodie im Zusatz von Flieg mich zum Mond.

Joe Hornell und sein Orchester Fly Me to the Moon, in other words. Ja, ich habe noch viele andere Worte parat und ich halte mein Wort. Wenn Sie sich überzeugen wollen, meine Damen und Herren, müssen Sie einfach nur hier bei uns bleiben.

eine ganz leise Version von diesem Klassiker Fly Me to the Moon, in other words, das war Andras de Laszlo, Flieg mit mir. Und jetzt diese Melodie in einer richtig schönen, schwungvollen Version. Freuen Sie sich auf Hugo Strasser und seine Jungs mit Fly Me to the Moon.

0: Hugo Strasser, Fly Me to the Moon. In other words, das Wort Wort kam ja vor in dieser Zeile in der deutschen Version, in der englischen In other words. Ich möchte ein sehr nachdenkliches Lied an dieser Stelle einschieben. Eines, worum mich einige Hörerinnen und Hörer immer wieder gebeten hatten. Ich hatte es schon mal vor geraumer Zeit drin, das Lied Wenn ich nur wüsste, was der Adolf mit uns vorhat. Geschrieben in den späten 20ern, frühen 30ern, voriges Jahrhundert, als man absehen konnte, was da für eine eklige braune Pest auf Deutschland zurollt. Und weil dieses Lied nie an Aktualität verliert, gerade in unseren Zeiten, möchte ich es Ihnen nochmal vorspielen in einer auch schon fast wieder historischen Version, nämlich aus dem Jahr 1985. Damals sang es der Schauspieler und auch Chansonnier Wolfgang Völz, aber man kennt ihn vor allem als Schauspieler, als Stimme von Captain Blaubeer aus einigen Folgen, ich glaube auch die Wicherts von nebenan. Wolfgang Völz in einer Fernsehsendung sang dieses alte Chanson, wenn ich nur wüsste, was der Adolf mit uns vorhat, denn Vorbeugung ist immer wichtig und niemals ist jetzt.
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0: ja.
1: Von mir aus ins Gegenteil, sang Wolfgang Völz darüber, wohin er ihn treffen wollte. Adolfs Pfeil. Das war eine Aufnahme aus dem Jahr 85, ein Chanson, was aber bereits Jahrzehnte davor, nämlich bereits weit vor Beginn der Nazi-Herrschaft geschrieben worden ist. Das Lied von dem, was wohl sein wird, wenn Adolf die Macht ergreifen wird. Und es kam viel, viel schlimmer als in diesem Lied noch vermutet. Und deswegen nun noch ein Lied für die Freiheit. Ein Lied über die Freiheit in ihrer Sprache. Milva.

Freiheit in meiner Sprache, Milva. Und weil dieses Timbre so bezaubernd ist und weil es vom Thema her passt, jetzt noch einmal Nachschlag, Milva, das Lied Freiheit, Gleichheit und so weiter.

Wir beschäftigen uns noch einmal mit einer selbstständigen sprachlichen Einheit. Die allermeisten sind anständig, aber es gibt auch unanständige, sogar anstößige und unverschämte, ja sogar ganz böse Worte. Bei uns sind sie garantiert gut. Und damit nun viel Spaß im fünften Teil der Wortlieder aus meinem Archiv.

Disco-Schlager aus dem Jahr 1992. Jacqueline, drei Worte für Sarah. Ein paar Jahre zuvor, noch in DDR-Zeiten, sang sie Auf der Erde. Das war richtiger Disco-Schlager der 80er, in den späten 80ern. Aus den ganz frühen 80ern kommen nun gesungene Worte von Paola.

Ein Kuss sagt mehr als 1000 schöne Worte. Max Schipper begleitet vom Orchester Otto Dobrindt. Noch richtig gute alte Schellackmusik. Und damit in die 70er Jahre voriges Jahrhundert, als Worte als Pfeile durch den Äther geschickt wurden. Und das mit dem rauchigen Timbre von Daya Lavie.

0: Worte wie Pfeile. Daya Lavi in Tauschers Plattenkiste. Das ist die Kultserie auf dieser Welle. Sie schließt so manche musikalische Wissenslücke. Sie baut auch Brücken, sodass man mitunter von einer Erkenntnis zur nächsten gelangt. Wie im Kreuzworträtsel.
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Schwester und englische Minister. Den Unterschied von Ibikus und Ikarus und Bosporus und Tantalus und Tacitus und Tartarus und Autobus. Sie kannte jedes englische und persische Gedicht. Sie kannte Chemikalien nach Inhalt und Gewicht. Sie kannte die Geschwindigkeit von Schall sowie von Licht.

ein Archivschatz vom Allerfeinsten. Topsy Küppers und das Kreuzworträtsel. Diese Kreuzworträtsel sind der beste Denksport. Sie halten unser Gehirn aktiv. Ja, bis fast ans Lebensende hatte mein Vater sich trotz aller krankheitlichen Beschwerden mit Kreuzworträtsel irgendwie über Wasser gehalten, mental. In besten Zeiten schaffte er ein großes Kreuzworträtsel in der Zeitung in wenigen Stunden. Oft war es in der Zeitung ohnehin das Erste, was er suchte, eben das Kreuzworträtsel.

0: Achim Reichel mit seinem Kreuzworträtsel. Da waren die Fragen aber zugegebenermaßen sehr, sehr einfach. Es gab und gibt natürlich auch Rätsel um ein Wort aus Musik. Nur da macht das Raten seit geraumer Zeit weniger Spaß. Und mitunter, da fehlen mir sogar die Worte bei dem, was da als Rätsel auf die Reise geschickt werden soll. Enden wir aber nicht im Groll, sondern konzertant schön. Die letzten Worte, die gehören nun Udo Jürgens und die Berliner Philharmoniker, die geben die nötige Portion Instrumentalmusik dazu.
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Ja, es fällt richtig schwer, aus dieser Aufnahme herauszugehen, aber das Wort ist hier nun wieder dran. Udo Jürgens, das Wort. Lohnt sich, mal dieses Stück in voller Länge anzuhören. Aus den ganz frühen 80ern ist dies. Und viele weitere musikalische Worte, die schicken wir einfach in anderem Zusammenhang in den Äther. Sie erkennen unsere Sendung an der Musik natürlich und auch an der Stimme, die die Worte dazu transportiert. Und das bleibt. Wort für Wort. Gleiche Stelle, gleiche Welle, auf alle Fälle denn. Ciao, sagt der Alex und wie immer, auf Weiterhören.

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1: Ich bin Jan-Henner Reitze. Die deutsche Nationalmannschaft startet heute Abend mit ihrem ersten Gruppenspiel in die Fußball-WM in den USA, Kanada und Mexiko. Das Spiel gegen Curaçao wird in Houston ausgetragen. Bundestrainer Julian Nagelsmann freut sich, dass es endlich losgeht, warnt aber auch davor, den Gegner zu unterschätzen.
2: Das ist so ein bisschen so eine DFB-Pokal- oder Pokalsituation. David Goliath, die Geschichten gibt es im Fußball immer wieder, weil insgesamt wenig Tore fallen und auch Teams, die jetzt das erste Mal die WM spielen, trotzdem gefährlich sein können, können ja frei von der Seele weg spielen und recht unbeschwert in dieses Turnier gehen, ohne viel Druck. Und das macht den Gegner immer gefährlich.
1: Der deutsche WM-Auftakt gegen Curaçao in Houston wird heute Abend um 19 Uhr deutscher Zeit angepfiffen. Eigentlich hatte US-Präsident Donald Trump für heute die Unterzeichnung eines ersten Friedensabkommens der USA mit dem Iran angekündigt. Jetzt kommen aus dem Iran wieder Stimmen, die dagegen sprechen. Der iranische Chefunterhändler kritisierte neue israelische Angriffe auf Ziele im Libanon. Wenn die USA solchen Angriffen grünes Licht geben würden, könne Teheran keine diplomatischen Zugeständnisse machen, hieß es. Die Schweizerinnen und Schweizer haben sich in einer Volksabstimmung gegen eine Begrenzung von Migration durch einen Bevölkerungsdeckel ausgesprochen. Nach Hochrechnungen stimmten 55% gegen die Initiative der rechtskonservativen Schweizerischen Volkspartei.
3: Am Ende ist das Ergebnis doch recht deutlich. Die Schweizer wollen die Migration nicht mit einem künstlichen Bevölkerungsdeckel begrenzen. Was aber klar ist, das Thema bleibt. Viele Menschen sind, wie in Deutschland und anderen Ländern, besorgt über die Zahl der Ausländer im Land. Der Wirtschaftsverband sagt, man müsse das Inlandspotenzial besser ausschöpfen, heißt durch Aus- und Weiterbildung, damit weniger Fachkräfte aus dem Ausland rekrutiert werden müssen. Aus Genf, Christiane Ulrich.
1: In Halle sind 3 Jugendliche festgenommen worden, weil sie mehrere Mädchen vergewaltigt haben sollen. Insgesamt gibt es 4 Verdächtige im Alter zwischen 13 und 16 Jahren. Der 13-Jährige wurde wieder freigelassen. Tatort soll ein Mehrfamilienhaus gewesen sein. Geprüft wird auch, ob den 4 Mädchen, die Opfer geworden sein sollen, Drogen verabreicht wurden.
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4: Juhai zusammen! Hier bin ich wieder nach einer langen Woche des Wartens. Und hier ist natürlich auch der Soundtrack of Life mit neuen Geschichten, die das Leben schrieb. Wir haben uns eine wunderbare junge Dame eingeladen. Genau die, deren neue Single Come On Let's Dance ich letzte Woche als Deutschlands Radiopremiere vorgestellt habe. Erinnert ihr euch noch? Richtig, Felice heißt sie. Und gleich geht's auch los mit ihr. Aber zunächst habe ich noch einen Titel für euch, der zwar bekannt erscheint und auch in den Radios lief, der aber sich nicht wirklich in den weltweiten Charts platziert hat. Lana Del Rey, die zweite Single ihres Major-Debüts Born to Die. Hunderte Millionen Streams im Netz. Verkauft? Fast nichts. Sachen gibt's. Ach ja, halt. Fast vergessen. Ich bin Andreas.

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1: Ich bin Jerome Brunel. Außerdem mit dabei ist Andreas Zimmer. Grüß dich, Andi.
2: Hallo, ich bin nicht Jerome Brunel. Gott sei Dank.
1: Gott sei Dank. Markus Henkel. Hallo, Max. Grüß dich.
3: Bonsoir, bonjour.
4: Heute bin ich wieder französisch unterwegs.
1: Okay, alles klar.
3: Ja, je nachdem, wann man einschaltet.
2: Ja, absolut. Du bist sehr okay, sehr, sehr salomonisch.
1: Wir haben einen Gast bei uns und dieser Gast ist zugeschaltet aus Berlin.
2: Nein, aus Kiel.
1: Nein, nicht aus Kiel, aus Berlin, oder? Ist doch richtig. Feliz, herzlich willkommen. Wir klären das jetzt.
5: Hallihallo, ihr Lieben. Ich bin gebürtig aus Berlin, befinde mich aber gerade in Kiel.
1: So rum war's. Ach so, in Kiel.
2: Und sie wohnt ganz woanders.
5: Auch das.
1: Feliz, herzlich willkommen. Und ich freue mich sehr, dass du dabei bist und habe mich ein bisschen mit deiner Musik und so beschäftigt und mir das angehört. Und vor allem, was ich gesehen habe, dass du ja nicht nur Musik machst, sondern da passiert ja wahnsinnig viel auf der Bühne. Es hat mich so ein bisschen erinnert an Cirque du Soleil fast schon.
5: Mhm. Ja, das ist ja ein großes Kompliment, dass du das assoziierst. Genau, ja, also ich habe ein Duo, mit dem ich schon seit 10 Jahren zusammen auf der Bühne stehe. Also das ist tatsächlich sogar auch mein Mann, der Cortis. Und wir verbinden Live-Musik mit Artistik und Poesie. Also das hat immer so ein Theater-Magie-Aspekt. Und genau, durch die Artistik ist das natürlich, hat das halt diesen Zirkuscharakter.
1: Ja, absolut. Also ich meine 96, als ich nach Stuttgart gekommen bin, habe ich Freikarten tatsächlich bekommen für den Cirque du Soleil und hatte überhaupt keine Ahnung, was das ist. Also wirklich null, 0,0. Und hatte noch eine zweite Karte, aber da ich frisch nach Stuttgart gekommen war, hatte ich niemanden, mit dem, den ich hätte mitnehmen können. Die ein, zwei Personen, die ich gefragt hatte, hatten keine Zeit. Schade für sie. Okay. Und ich bin damals in den Cirque du Soleil gegangen und hatte, wie gesagt, keine Ahnung, hat mich da reingesetzt und war völlig geflasht. Und ich glaube, das wäre ich in einem deiner Konzerte auch. Was ist dir denn wichtiger? Ist dir die Musik wichtiger oder das Drumherum oder ist ja beides gleich wichtig? Oder wie sieht das bei dir aus?
2: Ich muss die Frage anders stellen. Wie kommt man auf dieses Konzept? Denn das ist ja schon so ein bisschen ungewöhnlich. Ja.
5: Zwei sehr gute Fragen mit zwei Antworten, die länger dauern können.
2: Bitte.
1: Sehr gerne.
5: Also ich komme von der Musik. Ich bin Singer-Songwriterin. Ich habe mit Gesang angefangen und wollte ganz früher, mein erster Traum war, Musical-Darstellerin zu werden. Von dem her Musik schon immer irgendwie quasi szenisch gedacht und das schon immer geliebt, dass Musik auch eine Inszenierung bekommt. Und beim Songschreiben habe ich auch schon immer direkt in Musikvideos gedacht. Also da war schon immer für mich so ein auch visueller Aspekt. Und als ich meinen Mann damals kennenlernte, 2011, war das nur eine Musikausbildung, so eine Masterclass. Und er war sozusagen schon über 10 Jahre auf der ganzen Welt als Artist unterwegs, als Jongleur. Und wir haben angefangen, zusammen Musik zu machen. Und demzufolge hat sich sozusagen das Visuelle mit dem Musischen getroffen, in uns beiden als Personen. Und für alles, was wir dann danach für die Bühne machen wollten, waren halt immer diese beiden Aspekte dann als Ideen da. Oh, dann könnte man doch das so darstellen. Und also mein Mann, der Cortis, der jongliert beim Schlagzeugspielen. Also der spielt nicht mit 2 Sticks, wie man es kennt, sondern eben mit 3 und 4. Und er wollte immer gerne seine artistischen Nummern, auch die anderen Requisiten, die er jongliert, halt auf Live-Musik performen. Es gibt ja im Zirkus und im Varieté oft dann Musik vom Band. Und er wollte halt immer gerne, dass das live begleitet wird, weil da eine ganz besondere Energie auf der Bühne entsteht. Also er ist der artistische Teil der Shows und ich bin halt ganz klar der musische Teil und der Songwriter-Teil, der dann auch, also ich schreibe dann auch für seine artistischen Acts die Songs extra oder für die Geschichte, die wir auf der Bühne erzählen. Und von dem her liegt meine Prio ganz klar auf der Musik und auf der Inszenierung und seine Prio auf der Artistik und dann auf der Musik.
2: So habe ich euch überhaupt kennengelernt. jemand hat mir gesagt, schau dir mal das an und ich war ganz begeistert. Allerdings, ihr im Duett klingt ganz anders als die ja auch solo unterwegs ist,
5: ja,
2: finde ich. Da gibt es einen großen Unterschied. Möchtest du uns den erklären? Warum ist denn das so?
5: Zum einen ist das, glaube ich, die Besetzung. Also Schlagzeug, Gitarre. Ich spiele Klavier und Gitarre. Und Schlagzeug und Gitarre und Gesang ist, glaube ich, eher so eine untypische Kombi. Man würde, glaube ich, wenn man es auf die Bühne bringen würde, immer mindestens noch einen Bass dazu nehmen. Und wir haben schon so einen sehr eigenen Stil, Musik zu machen. Und meistens sind es auch eher so kurz gedachte Songs, weil die artistischen Nummern meistens kürzer sind. Und ich als Songwriterin definiere mich wirklich sehr in die Richtung souliger Pop mit Gospel-Einflüssen und denke sehr groß in großen Arrangements, arbeite gerne mit Orchester-Sounds, mit mindestens Streichern und mag gerne wirklich tiefgründige, ans Herz gehende Balladen. Und ich glaube, da ist der große Unterschied.
2: Da habe ich mir den richtigen Titel für heute ausgesucht. Ja, denn ich habe ein bisschen durch deine Songs gehört und dann fand ich, was repräsentiert dich in meinen Augen am besten? Jerome, ich fange einfach mal an, ne? Heute.
1: Gerne.
2: Und habe den Titel gefunden, Your Light, der ziemlich genau das darstellt, was du gerade erzählt hast für mich. Und das ist eine großartige Ballade, eine Gänsehautballade, wo ich dann dachte, das ist deutsche Musik, das kann ich mir gar nicht vorstellen, aber das ist, wow, international kompatibel, konkurrenzfähig und ich kann jedem nur empfehlen, Leute, schaut euch das an. Das ist, hört es euch an. Du bist auch live unterwegs ab und zu mal alleine, oder?
5: Mhm. Ja, genau.
2: Geht hin, kauft, seid da, seid vor Ort, unterstützt eure Künstler. Das ist ein Ausnahmetalent, was wir hier haben. Danke, Felice.
4: Ja, vor allem authentisch handgemachte Musik. Und das kriegt man ja heute auch nicht mehr so oft. Ich muss ganz ehrlich gestehen, du hast mich sehr positiv überrascht mit deiner Stimme und mit dem, was du da ablieferst. Weil als ich dann noch die Videos gesehen habe, wie ihr das zum Beispiel zu zweit macht, auch auf der Straße und so, Kleinkunst, aber dann auch ganz nahbar auf der Straße. Ich meine, es geht nicht viel unmittelbarer, als direkt auf der Straße vor Menschen zu performen. Und dann auch noch wirklich mit so einem Programm, dass man sagt, okay, Musik und noch Artistik. Da beantwortest du mir vielleicht mal eine Frage. Wie kriegt man das hin, bitte? Du hast gesagt, du hast dich früher schon für Musical interessiert. Aber wie schafft man das, auf den Punkt zu singen und gleichzeitig noch Sport zu machen nebenher? Für mich wäre es unmöglich.
5: Viel Übung. Ich glaube, das ist wirklich einfach, man probt es ja unendlich oft, bevor man es tatsächlich dann auf die Bühne bringt. Und viel Übung und ein starker Wille. Also wenn man so eine Idee hat, wir haben ganz oft schon dann in unseren Brainstormings, was machen wir es und wie setzen wir es um, dann da gesessen und gesagt, nee, das kriegen wir nicht, so können wir das nicht machen, das können wir nicht. Und dann, oder doch, oder ist das zu verrückt, dann so eine also wir hatten in einer Produktion hatten wir so eine drehbare Bühne. Aber also wir sind ja nicht Cirque du Soleil und haben unbegrenzt Budget oder so, ne? Sondern alles, was wir produzieren, ist, so wie du sagst, handgemacht, total authentisch. Und dann überlegen wir, wie wir uns eine drehbare Bühne selber bauen. Und dann müssen wir natürlich uns daran gewöhnen, auf dieser drehbaren Bühne zu performen. Und dann mietet man sich einen großen Proberaum an und dann wird einem ewig schnell schlecht die ganze Zeit, bis man sich daran gewöhnt hat, dass man auf so einer Drehbühne singt. Ne?
2: Und wer hat die angetrieben? Hinten der Roadie mit dem Rad, oder?
5: Unser Sohn mit so einer Kurbel. Nein.
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2: Und zu Gast ist Felice und sie ist ja mit ihrem Mann unterwegs, auch musikalisch, nicht immer alleine, sondern eben auch zu zweit. Gibt es denn auch Momente, in denen ihr euch musikalisch völlig uneinig seid und dann erstmal diskutieren müsst oder seid ihr euch immer sofort einig?
3: Ja, dann gehe ich halt alleine auf Tournee. Nein, das war...
2: Soll er doch mit seinem Schlagzeug da hämmern? Mir doch egal, ich gehe alleine. Ist das so?
3: Also du hast
2: die Peitsche in der Hand.
3: Wenn ihr das, können wir so stehen lassen. Nein, möchte ich gar nicht. Also wir haben tatsächlich sehr musikalisch unterschiedliche Horizonte gehabt, als wir uns kennengelernt haben. Und es war eine große Bereicherung, in seine musikalische Welt einzutauchen. Unsere erste Schnittmenge war Tracy Chapman, dann Alanis Morissette. Und dann habe ich so die Musik kennengelernt, die er toll findet. Glenn Hansard, Radiohead und so. Und das waren alles Sachen, die mir vorher nicht bewusst waren, tatsächlich so mit so einem eher so Musical, wirklich Pop geprägten Background. Ich bin ja ein Kind der 90er, also 90 geboren, und ich bin halt aufgewachsen mit Backstreet Boys und Britney Spears, all die damals quasi so ihr Hoch hatten, ne? Und deswegen war ich sehr dankbar über diesen grunchigen, rockigen Einfluss dann. Und mittlerweile sind wir uns sehr einig. Und ich muss aber manchmal verstehen noch, was er braucht, um seine Artistik besser performen zu können. Und da ist das ein endloser Lernprozess, weil ich würde, keine Ahnung, einen Song so schreiben, wie er aus mir rauskommt. Und er sagt, ja, aber an der Stelle kann ich noch keinen Refrain performen. Die Jonglier-Nummer ist noch nicht da. Wir müssen noch eine Strophe schreiben. Und dann sage ich, es sind aber schon drei Strophen. Ich würde jetzt gern mal, wisst ihr, was ich meine?
2: Ja,
3: ich würde jetzt gern mal den Höhepunkt einleiten. Ja, ja. Und dann sagt er, nee, wir müssen jetzt noch mal runtergehen von der Energie. Und dann sage ich, doch mal runter, der Song geht jetzt rauf. Und also das.
2: Also ist es schon so, dass sein Stil deinen Stil auch ein Stück weit verändert hat, oder? Über die Zeit.
3: Ja, und genau deswegen war es mir jetzt so wichtig, wieder solo unterwegs zu sein. Mhm. Weil, was ich vorher angerissen habe, manchmal werden die Songs nie zu Ende gespielt. Oder einige Songs, die ich schreibe, also ich bin wirklich von tiefstem Herzen Songwriterin. Und ich schreibe so viele Songs und nicht alle Songs von mir landen in Produktionen oder werden nur angespielt oder müssen aufgrund der Geschichte, die wir erzählen, eigentlich einen anderen Text bekommen. Jetzt machen wir ein Kinderformat, da muss ich die Songs teilweise auf Deutsch übersetzen. Und deswegen war es mir so wichtig, jetzt nochmal, also wieder solo unterwegs zu sein, damit meine Songs auch in Gänze komplett gehört werden, so wie ich sie performen möchte.
4: Damit die Geschichte auch zu Ende erzählt wird.
3: Genau, ja, danke, genau das.
4: Ja, weil ich denke, das ist für einen Künstler ziemlich unbefriedigend, wenn man immer zwischendrin irgendwie abbrechen muss. Das hat zwar einfach den Grund in der anderen Dramaturgie, aber ja, natürlich als Singer-Songwriter denkt man in kompletten Geschichten und in melodischen Spannungsbögen.
3: Absolut.
5: Und ich bin so froh, dass du hast gesagt, du bist mit den Backstreet Boys und mit dieser blonden Hupfdohle, Entschuldigung, mit Britney aufgewachsen.
2: Sei doch nicht so gemein.
5: Nein. Das war alles okay zu der Zeit. Mit den Backstreet Boys habe ich eine kleine Geschichte, aber das ist ein anderes Thema.
2: Wenn du hattest eine Geschichte mit den Backstreet Boys, okay.
5: Ja, ich dachte, die haben mich nach Köln eingeladen.
2: Und dann, aber ja, gut. Okay.
5: Die haben mich ganz kurz erzählt, die haben mich nach Köln eingeladen zum Interview. Und dann war ich vor Ort und dann hatte der Tourmanager hatte keine Lust drauf. Der hatte gedacht, ich bin vom Fernsehen. Ich bin aber nur beim Radio gewesen und das fand er nicht so gut. Dann hat er gesagt, ne, die Jungs haben keine Lust. Und dann bin ich 200 Kilometer wieder zurückgefahren, unverrichteter Dinge. Und eigentlich, das war ein Job für mich, der verkauft war. Ich hätte Einnahmen daraus generieren können. Und ja, dann hatte ich halt einfach Pech, ne? Einen Tag verschwendet im Zug mit Kosten. Das kostete mich ja auch was, dahin zu fahren und wieder zurückzufahren. Und ja.
4: Danke, Backstreet Boys Manager.
5: Der ist nicht mehr Manager mittlerweile. Ich habe dafür gesorgt.
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1: Feliz zu Gast und Feliz, ich bin ja kein Musiker, also ich versuche zwar immer mit meiner Ukulele, aber ich bin nicht wirklich Musiker, aber ich habe natürlich auch so meine Vorbilder, wenn ich so an Musik denke, denen ich ein bisschen nacheifern möchte. Gab es für dich Vorbilder in deiner Musik oder sagst du, nö, brauche ich nicht, ich bin Feliz.
2: Zweiteres, also ich habe nie versucht, jemandem nachzueifern. Ich habe sehr früh verstanden, dass es ja wichtig ist, seine eigene, jetzt in Bezug auf Stimmbildung, sein ganz eigenes Timbre rauszuarbeiten, dass es mir überhaupt nichts bringt, so zu klingen wie irgendjemand. Und dass in Bezug auf Songwriting man das auch alles nicht vergleichen kann. Also welcher Tagebucheintrag ist besser als der andere? So, das gibt's nicht. Und dennoch habe ich natürlich andere Sängerinnen oder Singer-Songwriter, wo ich wirklich gerne zuhöre und so große Lust hätte auf ein ausführliches Coffee-Date, weil die Songs so sehr resonieren mit dem, was ich erlebt habe und wo ich dann auch gerne meine Songs zeigen würde. Also Alanis Morissette zum Beispiel, alles, was sie macht, finde ich großartig und feiere das und habe sie auch live erleben dürfen und kann nie genug kriegen.
3: Hand aufs Herz, wie schwer war es dann für dich für heute, dieses Format hier einen Song rauszusuchen? Wir lassen ja immer unsere Gäste auch einen Song mitbringen und eine Geschichte erzählen, wo sie der Song vielleicht auch beeinflusst hat. Ist dir das schwer gefallen? Oder hast du gesagt, ich habe sofort einen, da gibt es nur einen?
2: Also es gab zwei, die jetzt dafür in der engeren Auswahl waren, weil ihr ja gesagt habt, das soll was bedeuten und da soll eine Geschichte hinterstecken. Und also von Alanis gibt es einen Song, der mich wirklich Jahrzehnte schon begleitet, den ich selber auch performe. Ich performe nicht viele Cover, aber den habe ich selber auf der Bühne und der ist mit mir gewachsen. Also ich weiß nicht, ob ihr das kennt, aber das, wenn man hört einen Song und Jahre später hört man den wieder und denkt, so habe ich den noch nie gehört oder interpretiert. Jetzt habe ich das und das in meinem Leben erlebt und jetzt macht der anders Sinn. Und das habe ich mit dem Song immer wieder gehabt. Also der Song hat sich für mich verändert und hat mich begleitet. Das ist Wahnsinn.
4: Welcher Song ist es denn?
2: Das ist Thank You von Alanis.
4: Was findest du so besonders an Thank You von Alanis? Ich meine, ich finde Alanis toll auch und auch Thank You spricht mich an, aber ich würde gerne von dir hören, was er für dich bedeutet.
2: Also Dankbarkeit und bedingungslos wohlwollendes Miteinander auf dieser Erde und akzeptieren, wer wir sind, ohne uns ständig selber zu kritisieren, akzeptieren, wer jemand anders ist, ohne die anderen ständig zu kritisieren, positiv durch die Welt zu gehen, statt immer nur zu meckern. Das sind alles Dinge, die sind unglaublich schwer und man muss ganz viel bewusst mit sich selber und den Mitmenschen und dem Leben umgehen und sich daran erinnern, wer man gerne sein möchte und was man gerne in die Welt hinaus senden möchte. Und all das steckt für mich in diesem Song und sie bedankt sich, also thank you. Sie bedankt sich auch bei den Dingen, bei denen man sich vielleicht nicht offensichtlich bedanken würde. Sie singt Thank You Terror und man denkt so, warum Thank You Terror? Ne? Und also das ist ein Song, der regt zum Nachdenken an. Das ist ein Song, der ist super schön zum Mitsingen. Und das Beste an dem Song ist die Bridge. The moment I let go of it was the moment that I get more than I could handle. Der Moment, in dem ich losgelassen habe, war der Moment, in dem ich mehr bekommen habe, als ich verarbeiten konnte. Und dieses Loslassen ist für mich auch ein Riesenthema. Loslassen, was mir Schlechtes widerfahren ist. Loslassen, was ich alles an negativen Gedanken in mir hatte, auch über mich selbst. Und von dem her.
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1: Phyllis zu Gast und sie macht ja wirklich ganz großartige Shows, haben wir ja vorhin schon drüber gesprochen. Hast du dann auch Kontakte nach den Shows und nach den Auftritten mit den Leuten, die sich das anschauen, oder verschwindest du dann hinter der Bühne und bist weg?
2: Nein, that's the best part. Mhm. Also wir sind immer draußen, wir sind immer am Merchandise-Stand danach, geben den Leuten unsere Musik mit. Wir lieben es, Fotos zu machen, oder ich auch, wenn ich alleine unterwegs bin, und direkt einzutauchen in die Emotionen, die wir ja kreiert haben, die Emotionen erfahren, wie ging das den Leuten damit? Die haben meistens wirklich Redebedarf. Besonders schön ist, wenn in den Shows mit Cortes dann die Kinder danach kommen. Und also ich liebe das total, den Austausch. Das ist das, weswegen ich das mache.
1: Kannst du dich daran erinnern, was das Schönste war, was ein Fan jemals oder eine Fanin nach einer Show zu dir gesagt hat?
3: Nein.
1: Ich weiß es nicht.
3: Also Jerome kann, aber er ist Deutschlehrer. Ne?
1: Ja, genau, ich darf. Und als Franzose sowieso.
2: Das Schönste nach einer Show. Also Tränen sind natürlich immer super rührend. Ne? Also man sagt, danke, du hast mich zu Tränen gerührt. Schön ist auch, wenn jemand kommt und sagt, wer ist eigentlich Taylor Swift? Auch immer nicht. Nee, aber also das, was mir jetzt spontan einfällt, ist eine E-Mail, die ich bekommen habe, wo es darum ging, dass ein Mann die Musik sehr, sehr gerne mochte und dass sich dann bei seiner Beerdigung, plötzlicher Tod, entschieden wurde, ein Lied von mir zu spielen. Und das war so ein Full Circle Moment. Also wenn Menschen meine Musik so viel bedeutet, dass dann am Ende gesagt wird, und ja, so die letzte Geste wird dann sein, dass Felice am Grab singt. Das war schon sehr besonders.
3: Hast du denn auf der Bühne schon mal auch weinen müssen?
2: Ja, Your Light, der ist hart.
3: Warum?
2: Ich habe den für einen Menschen geschrieben, der mich seit meiner Kindheit begleitet hat, erste Schritte begleitet hat, auf mich aufgepasst hat. Also ein enger Freund meiner Eltern, der für mich wie so ein Papa war, und der ist super plötzlich gestorben. Und ich konnte nicht Danke sagen für alles, was ich von ihm gelernt habe, für all die schönen Sachen, die er mir, also schönen Momente, die wir gemeinsam erlebt haben. Und ich konnte nicht Abschied nehmen. Und das ist, also ich würde sagen, ich habe den Song so konkret formuliert, dass wenn ich auf der Bühne stehe und anfange, wirklich drüber nachzudenken, dann ist es halt jedes Mal wieder dieser Schlag.
3: Und das macht dir auch jetzt noch zu schaffen, ich sehe es.
4: Der Song ist ja auf deinem Album Lighthouse drauf. Wenn man nachschaut, vielleicht habe ich nur nicht gründlich genug geschaut, aber den gibt es nicht auf Streaming-Plattformen. Stimmt's? Das Album hast du auf CD und man kriegt es bei Auftritten, aber auf Streaming habe ich es nicht gefunden.
2: Ja.
4: Ist das korrekt?
2: Ja.
4: Ja, korrekt. Und ist auch Absicht so.
2: Ganz genau.
4: Ich vermute mal stark, weil sich auch für Künstler immer wieder bewahrheitet, diese Streaming-Plattformen gehen mit Künstlern und vor allem auch der Kunst nicht wirklich wertschätzend um, weil das ist ja wirklich nur noch so ein Abo-Modell, aber dass man wirklich auch sagt, okay, Leute, da haben wir einen Song, der wird viel gespielt, den bezahlen wir auch fair, so ist es ja leider nicht mehr. Erlebst du das auch so?
2: Absolut, genau das, was du sagst. Und ich erlebe auch jetzt, wie Kollegen das öffentlich auf der Bühne sagen, dass sie sich keine Headliner-Touren mehr leisten können, kritisieren, wie das gemacht wird. Und ich muss sagen, ich habe das von Anfang an gesagt. Also ich sage das seit über 8 Jahren auf der Bühne. Und die Leute kaufen danach auch CDs. Also es war von Anfang an, habe ich gesagt, Leute, das fährt gegen die Wand. Das geht so nicht. Und ich war nie auf irgendeiner Streaming-Plattform.
4: Also tatsächlich mache ich das auch als Musikfan so. Ich bin zwar auf einer Streaming-Plattform, aber die Musik, die ich hören mag, wo ich früher gesagt hätte, ich muss mich entscheiden, kann ich mir jetzt dieses Album kaufen oder dieses? Man kann nicht alle Platten und CDs kaufen. Die kaufe ich auch heute noch. Und wenn ich etwas öfter auf Streaming anhöre, kaufe ich mir auf jeden Fall beim Künstler das Album. Also das Erste, was ich mache auf dem Konzert, erstens, Leute, geht mehr auf Konzerte, weil das ist echt der einzige Ort, wo Künstler heute noch Geld verdienen. Und das Zweite ist, nach dem Konzert an den Merch-Stand und dann da mal wirklich richtig reinlangen und dann die CDs mitnehmen, weil dann hat man wirklich direkt die Künstler unterstützt. Und ein Gedanke, der mir immer kommt, ist, wenn man die Künstler, die man mag und die Kunst, die man mag, die Lieder, die man gerne hört, nicht unterstützt, dann kann der keine neue Musik mehr machen. Da würde ich mir ins eigene Fleisch schneiden. Das finde ich total doof. Das heißt, wenn ich will, dass meine Lieblingsinterpreten, meine Lieblingssänger und Sängerinnen weiter Musik machen, dann muss ich ihnen das irgendwie ermöglichen. Und das tue ich, indem ich die CDs kaufe, indem ich Shirts kaufe, indem ich auf die Konzerte gehe. Also mache ich genau das, um diesen Teil der Musikszene lebendig zu halten.
2: Ja, danke. Umso schöner, dass du das jetzt gesagt hast. Ich glaube, ganz viele wissen das nicht. Nicht davon zu sprechen, dass die Musikindustrie ja auch kein Interesse daran hat, dass das die Menschen wissen. Und ich würde noch den Unterschied noch dazu machen. Ist das ein von den Major-Label gesignter Künstler oder ist das ein Independent-Künstler? Weil ja. Independent-Künstler haben es echt schwer gerade. Das ist schon...
1: Mhm. Ich dachte ja immer, wenn man einen Titel 10-mal hört, dann habe ich den Künstler unterstützt. Aber der kriegt ja nicht für jedes Mal hören irgendwie Geld. Das ist ja irgendwie anders geregelt. Max, was hast du uns denn mitgebracht heute?
4: Tatsächlich habe ich mich ein kleines bisschen von Felice kraftvoller Stimme und auch von ihrer Art, Geschichten zu erzählen und Songs mit einer Bedeutung zu machen, inspirieren lassen. Und ich habe mich daran erinnert, Mitte der 90er Jahre bin ich damals noch ganz oldschool in der CD-Abteilung eines großen Elektrofachwarenhandels auf

0: genau hinhört, dann hört man da immer sehr geschmackvolle. Ich kann das beurteilen. Spiele auch Gitarre oder ich sammle Gitarren. Spielen würde ich es nicht nennen. Ich würde mich nie wagen, mit Karl Karten in eine Liga zu stellen oder zu vergleichen, dass wir nur das gleiche Instrument spielen. Aber wie er das da macht, ist großartig. Und das ist eine Geschichtenerzählerin wie Amanda Marshall mit so einer großartigen Stimme wie du, Felice. Und dann auch noch Karl Karten an der Gitarre. Ist ein ganz tolles Album, kann ich nur empfehlen. Im Übrigen genauso wie dein Album Lighthouse. Hört da mal unbedingt rein, Leute. Und mein Song für heute wäre jetzt Beautiful Goodbye von Amanda Marshall, weil der ist wirklich sehr theatralisch geschrieben. Also nicht im negativen Sinne, sondern er inszeniert auf einer ganz großen Leinwand Gefühle. Und das können wenige Künstler nur so, wie es in dem Song ist. Deswegen habe ich mir auch von dem Album diesen Titel rausgesucht. Amanda Marshall, Beautiful Goodbye.
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1: Felice ist zu Gast und wir haben ja gerade ein bisschen darüber gesprochen, wie schwierig das ist, heutzutage als Künstler überhaupt finanziell zu überleben. Schafft ihr das, Felice, von eurer Kunst zu leben?
2: Ja, also ich bin sehr dankbar und ich fühle mich da sehr, wie sagt man denn?
0: Privilegiert.
2: Ich fühle mich sehr privilegiert, dass wir das so sagen können. Ich denke, wir haben einfach ein hohes Alleinstellungsmerkmal mit dieser Musik und Artistik, Poesie-Kombi. Haben ein Familienpublikum, das heißt, hat einen pädagogischen Wert und sind halt so in dieser Gastspielbranche auch, ne, wo dann auch noch subventionierte Theater in der Lage sind, Gagen zu zahlen. Aber ich merke das jetzt gerade mit meinem Solo-Projekt, da sieht das ganz anders aus. Das ist echt schwierig.
0: Da muss man kämpfen, dass man an Engagements oder Locations kommt überhaupt, weil auch die Locations brechen immer mehr weg in den Städten, so die kleinen, die gerade eine Anlaufstelle für unabhängige Künstler sind, oder?
2: Ja, also das ist das, was ich gerade erlebe. Und ich bin auch wirklich, also ich bin an vorderster Front mit dabei, wenn es darum geht, viel Werbung zu machen und Flyer drucken, Poster drucken, also Social Media im Rahmen des Möglichen irgendwie alles zur Verfügung zu stellen. Aber letztendlich denke ich immer, wenn dann keiner kommt und ein Ticket kauft, also das ist ja gerade diese ganze Vorverkaufsgeschichte, ne, dass alle Künstler irgendwie sagen, Leute, kauft Tickets im Vorverkauf, weil sonst müssen wir absagen, die Locations brauchen Planungssicherheit. Das erlebe ich gerade und ich kann auch von meiner Solo Tour könnte ich nicht leben.
3: Das ist traurig, ja. Aber es ist dann auch, wie soll ich sagen, meine Mutter wohnt in Berlin. Die sind ja nun unter CDU-Regierung und da wurde als erstes mal, um zu sparen, Berlin ja chronisch pleite, arm, aber pleite, sexy, die Kunstförderung, die Kulturförderung gestrichen oder zumindest sehr eingedampft. Und meine Mutter ist nun nicht so der Oberkulturmensch, aber sie geht einmal in der Woche zur Seniorenkultur und da gab es dann tatsächlich die Auswirkung, dass die Seniorenkultur eben nur einmal im Monat statt jede Woche stattfindet, weil sie kein Geld mehr haben.
2: Ja, na klar. Rüstungsinvestitionen, schwierig.
0: Und das ist das Letzte, Kultur ist doch eigentlich das Letzte, was uns von der KI unterscheidet, oder? Ich meine, alles andere kann sie irgendwie stumpf nachmachen, aber Kunst und Kultur, das ist originär. Das sind Ideen aus menschlichen Gehirnen und Herzen.
2: Totally agree. Aber also meine Frage ist vielleicht auch an alle, wenn man den Unterschied nicht hört, wie auf den Streaming-Plattformen, die ja überschwemmt werden mit KI-Musik und ganz ehrlich, das ist ein Klick, du gibst ein, gefühlvolle Ballade wie Adele, Whitney Houston mit Text zu Herzschmerz. So, du drückst, ja, da ist nichts Echtes drin, das ist keine echte Stimme, das ist alles generiert, also long story short. Und wenn dann, aber mir hat letztens eine Freundin einen Song geschickt, wo sie meinte, der hieß, was würde die Liebe tun? Und sie meinte, das ist so ihr Spruch, so ihr Lebensmotto, dass sie sich immer wieder auch in schwierigen Situationen fragt, was würde die Liebe tun? Und dann hat sie mir den geschickt und sagt, guck mal, Felice, der gefällt dir bestimmt auch. Was würde die Liebe tun? Mein Spruch. Und ich habe das sofort rausgehört und habe es ihr nicht mal dann zurückgeschrieben, sondern das nächste Mal, als ich sie gesehen habe, meinte ich so, du, danke, dass du mir das geteilt hast. Aber ganz ehrlich, das ist generiert und ich kann das nicht schön finden. Es tut mir total leid. Und dann ist ihr so das Gesicht entglitten und meinte so, was? Und dann habe ich richtig gemerkt, dass sie jetzt vor dieser Entscheidung steht, weil sie mochte den Song schon, sie konnte den schon mitsingen. Und die Frage ist, ist es dann egal oder nicht? Und ich finde natürlich, ist es überhaupt nicht egal. Es ist genau das, ist das, was so wichtig ist, dass die Sachen echt und authentisch sind und eine Bedeutung haben. Eine Bedeutung, die in uns liegt, weil das uns verbindet. Aber meine Frage ist halt, ist es den Menschen egal?
0: Ich sag mal so, ich kriege von den Algorithmen und vielleicht auch von KI-Algorithmen Katzenbilder und Katzenvideos in meine Feeds gespült. Aber die Begegnung mit der Nachbarskatze ist immer besser. Wenn die bei uns vorbeischaut, freue ich mich wirklich, weil das ist ein echtes, reales Erlebnis. Und das andere sind nur irgendwelche Bits und Bytes, die darauf ausgelegt sind, mich zu beeinflussen. Und natürlich finde ich es irgendwie süß, aber wenn man weiß, es ist alles nur Fake, Das berührt einen ja nicht wirklich. Aber wenn die Nachbarskatze vorbeikommt, das ist was Besonderes. Und genauso ist mit echten Künstlern.
3: Es gibt ja durch diese ganze Streaming-Plattform folgende vollkommen idiotische, abstrakte, illusorische, ich weiß nicht, ich kann es gar nicht, es ist so eine Situation, ich erzähle einfach mal, es gibt diese computergenerierte, künstliche Intelligenz generierte Musik, die millionenfach auf den Streaming-Plattformen zu finden ist. Und es gibt auf der anderen Seite Bot-Netzwerke, die Musik abhören, damit sie erfolgreich werden. Was macht man sich, das wird alles dahin führen, dass die KI Musik macht und die KI gemachte Musik von KI, die Bots gehört wird, um Geld zu generieren, für irgendwen. Aber mit echter Kultur hat das nichts mehr zu tun und auch mit Geld verdienen. Apropos Geld verdienen, Jerome, meine Überleitung ist, du bezahlst mich immer noch nicht. Jetzt mach wenigstens einen guten Song.
1: Du willst einen guten Song? Ich weiß nicht, ob er dir gefällt. Ich bin mal sehr gespannt, ehrlich gesagt, weil wir haben drüber gesprochen, ob das vielleicht, also ich habe mir darüber überlegt, ob das vielleicht sogar ein Schlager ist und ich stehe eigentlich nicht auf Schlager, aber ich mag dieses Lied tatsächlich, weil als ich ein kleines Kind war, habe ich natürlich auch französisches Fernsehen geschaut und auch deutsches Fernsehen und in beiden Fernsehsendern, also sowohl im französischen als auch im deutschen, gab es eine Serie, eine Zeichentrickserie und die hieß Es war einmal der Mensch, Il était une fois l'homme, glaube ich, hieß es auf Französisch. Und da gibt's einen Intro-Song dazu. Und an den habe ich mich dran erinnert. Der heißt nämlich 1000 Jahre sind ein Tag und stammt von Udo Lindenberg. Das ist dieser österreichische Sänger, den man vielleicht kennt. Und genau, den habe ich mir für heute rausgesucht, weil ich weiß nicht mehr, wie ich drauf gestoßen bin. Aber als ich den Titel wieder mal gehört habe, habe ich gedacht, Mensch, da war doch diese Zeichentrickserie. Ich habe sie dann gleich meinem Sohn gezeigt. Der war nicht so begeistert davon. Der ist halt schon verdorben. Aber er ist auch schon 13. Vielleicht war er dann schon zu alt. Es gibt ja nicht nur, es war einmal der Mensch, es gab auch, ich weiß nicht, irgendwas Geschichtliches und dann gab es was über den Körper und ich habe diese Serie mit diesem bärtigen Mann sehr, sehr geliebt und auch diesen Song tatsächlich. 1000 Jahre sind ein Tag, Udo Lindenberg ist das, was ich heute mitgebracht habe. Ich hoffe, es gefällt dir.
3: Jerome, ich verbessere dich wirklich ungern, aber es war nicht Udo Lindenberg, der hätte auch keinen Schlager gemacht.
1: Udo Jürgens. als ich gesagt habe, ich noch bin, hast du jetzt Udo Lindenberg gesagt oder hast du Udo Jürgens gesagt?
3: Ich war mir selber nicht mehr
1: sicher. Ganz sogar zweimal. Also Udo Jürgens. Ich habe ja extra noch dazu gesagt, österreichischer Sänger. Ne? Also Udo Lindenberg kommt, soweit ich weiß, nicht aus Österreich. Insofern, ja, Udo Jürgens. Felice, danke, dass du da warst. Es war traumhaft mit dir. Vielen, vielen lieben Dank. Und ich wünsche dir für dich und deinen Mann ja weiterhin viel Erfolg, dass ihr weiterhin von eurer Musik gut leben könnt und dass ihr uns Zuschauer und Zuhörer damit beglückt. Und wenn du mal so richtig großer Weltstar bist, dann kommst du nochmal vorbei. Versprochen?
3: Nein, auch so vorher.
2: Dann setzen wir das vor.
1: Ja, sehr
2: das war
1: gerne.
2: Schön mit euch.
1: Dankeschön. Danke. Macht's
3: danke,
1: gut.
3: Danke, dass du so kurzfristig Zeit hattest für uns. Danke für deinen wunderbaren Besuch. Ich bin sicher, wir werden wieder voneinander hören. Und wer bis dahin nicht warten will, der kann ja in ihre neue Single Come On Let's Dance reinhören, die es jetzt auch offiziell zu kaufen gibt. 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Wir hören uns nächste Woche wieder, selbe Stelle, selbe Welle bei OS Radio 104,8. Bis dahin, tschaußen.
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1: Ich bin Jan-Henner Reitze. Die deutsche Fußballnationalmannschaft steigt gleich in die WM in den USA, Kanada und Mexiko ein. Gegner im ersten Gruppenspiel ist WM-Neuling Curaçao. Ausgetragen wird das Spiel in Houston.
2: Um 12 Uhr mittags wird das Spiel hier in Houston angepfiffen, in einem Footballstadion. Zweimal wurde dort schon der Super Bowl ausgetragen. Der frühe Anpfiff sei gut für das Team, sagt Julian Nagelsmann. Besser als bis zum Abend im Hotel abzuhängen. Die Stimmung in der Stadt friedlich. Viele deutsche Fans sind hier, aber auch Anhänger aus Curaçao. Die Spieler aus der Karibik gehen mit viel guter Laune in die Partie, aber auch mit Selbstvertrauen. Das deutsche Team kann personell aus dem Vollen schöpfen, heißt auch, Manuel Neuer gibt sein Comeback nach seinem eigentlichen Rücktritt vor rund 2 Jahren. Thomas Bremser, Houston.
1: Die Ukraine hat wieder Industrie- und Ölanlagen in Russland angegriffen. Dadurch wurden Brände ausgelöst. Nach russischen Angaben wurde unter anderem ein Kraftstofflager getroffen.
3: Der ukrainische Präsident Zelensky veröffentlichte stolz sein Video, auf dem eine brennende staatliche Ölreserve im Gebiet Jaroslawl zu sehen sein soll. Die Drohne fliegt da an eine Rauchsäule und kracht in ein Treibstofflager. Das sei die Antwort aus Kiew auf Moskaus Aggression, betonte Zelensky. Wegen der Attacken klagen inzwischen immer mehr Menschen hier in Russland über Schwierigkeiten beim Tanken, weil es teils Treibstoffengpässe gibt. Aus Moskau, Ulf Mauder.
1: Die Gewerkschaft Verdi ruft Servicepersonal an Krankenhäusern auch morgen wieder zu Protesten gegen Kürzungen im Gesundheitswesen auf. Betroffen sind 120 Krankenhäuser und Pflegeeinrichtungen in ganz Deutschland. Verdi sagt, es könne auch kleinere Auswirkungen für Patienten und Bewohner geben. Forderungen lauten gute Bezahlung und Arbeitsbedingungen für Bereiche wie Reinigung, Küche oder Wäscherei. In Brasilien ist eine 21-jährige Frau beim Bungee-Jumping von einer Brücke ums Leben gekommen. Mitarbeiter des Anbieters hatten vergessen, die Frau mit dem Bungee-Seil zu sichern. Ein Video zeigt, wie die Männer die Frau zum Rand der Brücke tragen und hinabwerfen. Das Seil liegt zusammengerollt daneben. Die 21-Jährige stürzte 40 Meter tief in den Tod. 6 Beteiligte wurden festgenommen.
4: Willkommen zu Poesie und Prostata, dem Podcast über Urologie, Männergesundheit und alles, was sensible Männerseelen bewegt. Wir, Jörn mit dem Versmaß, Jörg mit dem Fachwissen, nehmen uns die Themen vor, die Männer oft lieber verdrängen. Also, Hose runter, Ohren auf. Es geht los. Schön, dass ihr dabei seid.
5: Sonntag. Ja, und die Frage ist, was machen wir am Sonntag? Ja, schauen wir ein Tennisspiel? Gehen wir zum Fußball? Gehen wir mit den Kollegen irgendwo was trinken, Jörg? Nein. Was machen wir stattdessen?
6: Wir machen noch was Schöneres. Wir machen einen Podcast, obwohl heute ist ja ein Tennis-Endspiel mit einem deutschen Wettstreiter in Frankreich, hörte ich. Wir müssen uns also beeilen, wenn wir ihn noch, ich hoffe, gewinnen sehen wollen. Er hat ja bis jetzt nicht so viel Glück mit Finalspielen, außer bei den Olympischen Spielen, glaube ich. Also nein, heute ist Sonntag. Ich freue mich auch. Wir hatten eine kleine Auszeit. Darum bin ich froh, dich auch mal wieder begrüßen zu dürfen hier aus dem fernen, verregneten Osnabrück. Und wir haben heute ein Thema, meiner Meinung nach ein sehr, sehr tiefes Thema. Es geht um Abstieg. Und zwar nicht im Bereich einer sportlichen Aktivität, sondern es geht um den Abstieg von Menschen und insbesondere den Abstieg von Männern. Habe ich das richtig formuliert? Oder
5: wie schätzt du das an? Absolut, ja. Ich glaube tatsächlich, es geht um den Mann, sagen wir mal, 45, 50, 60, obwohl die Karriere immer nach oben ging. Und dann plötzlich ändert sich was, weißt du? Und die Männer reden also echt immer viel vom Erfolg. Das ist so ein Mantra, jeder erzählt gerne von seinem Erfolg. Aber die meisten reden nie darüber, wie es ist oder die Angst, diesen Erfolg wieder zu verlieren. Da rede ich jetzt nicht nur um Geld, sondern ich gehe auch um immaterielle Geschichten, Relevanz, finanziell, sozial, beruflich. Und ich glaube, dass ich ganz gut über Abstieg reden kann, weil ich habe einen dramatischen Abstieg erlebt. Einen der dramatischen.
6: Du meinst wahrscheinlich den Abstieg der Wirecard, wo du ja durchaus in einer Position warst, die ja nicht unerheblich war. Und erzähl mal, also ich meine, du bist ja quasi ein Paradebeispiel eigentlich für jemanden, der den Abstieg schon mal erlebt hat. Und wie war dein erster Gedanke, wie war dein erstes Gefühl, als du hörtest, die Börsen crashen, das Testat wurde negativ beschieden und es stellte sich raus, okay, irgendwie die Wirecard ist Geschichte. Was war dein erster Gedanke, dein allererster?
5: Mein erster Gedanke war, dass sich das alles um einen Irrtum handelt. Ja, also das denken ja alle und das haben damals auch auch relativ viele Leute in den Medien gedacht, das ist halt eine Sache, das wird sich irgendwie regeln lassen. Da nimmt jemand, es geht ja um Geld, das auf dem Bankkonto in den Philippinen lag, da nimmt jemand einen Privatjet und fährt auf die Philippinen und dann wird er das Geld wieder finden und alles ist gut. Ja. Und erst mit der Zeit, also mit der Zeit ist gut, weil diese ganze Geschichte dauert ja praktisch 2 Wochen. Ja, bis zur Insolvenz. Also du warst in einem Tag, warst du der allseits beliebte Innovationschef eines DAX-Konzerns, ja, 1000 E-Mails, alle wollen dich sprechen, es gibt, weiß ich nicht, wie viele Projekte und plötzlich von einem Tag auf dem anderen schaust du dein E-Mail-Postfach und es ist nicht mehr viel drin. Das ist das Erste, ja, wo du merkst, oh, hier geht mal was ganz schief.
7: Das ist nachvollziehbar, ja. Aber was war der erste Gedanke? Was war wirklich dein erster Gedanke? Du sagst, es war also ein Missverständnis und das kann nicht sein. Mhm. Obwohl sich ja doch, Gerüchte haben sich ja schon längere Zeit in der Finanzwelt darum gerankt, dass irgendwie da gewisse Dinge, sagen wir mal, vielleicht nicht so ganz optimal laufen. Und dann bist du nach Hause gefahren von diesem Arbeitstag und hast gesagt, okay, das wird sich richten, das ist irgendwie ein Fake News oder irgendwie andere Länder haben irgendwie böse Sachen vor. Und dann kommst du nach Hause und was sagst du deiner Familie? Die Familie hat es wahrscheinlich mitbekommen, hat gesagt, du Papi oder lieber Ehemann, was ist da los? Und wie war es dann für dich?
5: Ja gut, jetzt muss man eine Sache sagen. Geld auf ein Bankkonto klingt ja normalerweise wie eine normale Sache. Ja, das Geld ist auf dem Bankkonto oder es ist nicht auf dem Bankkonto. So ist jedenfalls bei mir. Ja, und ich bin bei der Sparkasse oder so oder bei der Deutschen Bank. Und dann schaust du nach. Und siehst das. Also am Anfang ist der Gedanke immer, okay, das wird sich wieder fügen. Weil das Problem war, es gab relativ viele dieser Krisen bei Wirecard über die ganzen Jahre. Und irgendwie, ich hab das in meinem Buch auch beschrieben, waren das so Teflon-Typen, an denen das alles abgeperlt. Also am Ende des Tages hat sich alles wieder aufgelöst. Was die allerdings gesehen haben, ist, nachdem Wirecard das Testat nicht bekommen hat, gab es gleich eine Ad-hoc, die musste sein, dass die Banken, wenn kein Geschäftsbericht testiert wird, die Kredite kündigen. Und das ist natürlich in dem Fall die absolute Katastrophennachricht. Das heißt, du hast keine Finanzierung mehr, ja. Und ich weiß nicht ganz genau, was meine Frau gesagt hat. Sie hielt sowieso nicht besonders viel von der Wirecard, obwohl sie ja mit mir irgendwas zu tun hatte. Aber der richtige GAU, der kam ein paar Tage später, als es klar wurde, dass dieses Geld nicht da ist, ja, und dass Wirecard dann die Insolvenz eingereicht hat. Ich meine, das ist halt eine Sache von Tagen, weißt du, in denen sowas passiert und nicht von Monaten oder Jahren, in die sich so eine Firma nach unten bewegt, sondern tatsächlich von Tagen. Und das Strangeste war, als die Insolvenz verkündet wurde, waren auf den Flur relativ viele so indische, bulgarische, osteuropäische Mitarbeiter. Die haben überhaupt nicht verstanden, worum es da geht. Ja, die liefen da rum und sagen, tell me what happening. Und für diese Leute und auch für mich war das halt ein Monsterschock. Klar, plötzlich bist du ein Fall für das Insolvenzgeld vom Arbeitsamt. Ist nicht lustig.
7: Ja. Nee, das ist nicht lustig. Also wir wollen das jetzt vielleicht auch gar nicht weiter vertiefen, weil du hast ja schon viele Dinge auch über die Wirecard schon öffentlich gemacht, in deinem Buch natürlich oder auch in Podcasts. Es ist natürlich jemand, der das so wie du erlebt hast, der weiß natürlich, okay, ich weiß, was ist Abstieg, aber wir möchten heute das ja vielleicht noch ein bisschen wieder allgemeiner und offener gestalten. Und die Frage ist immer, wann beginnt der Abstieg? Jetzt bei dir, klar, ne? Also du bist jetzt, ich sag mal, in Anführungszeichen außen vor, denn dein Abstieg war ziemlich klar, ja. Oder nicht dein persönlicher, sondern der Abstieg der Wirecard. Und die Frage ist jetzt, wenn man das mal unter uns Männern so betrachtet, wann beginnt denn der Abstieg, ne? Ist er biologisch oder ist er sozial oder beginnt eigentlich der Abstieg des Mannes eigentlich nur im Kopf? Das ist eine grundsätzliche Frage. Letztendlich haben wir es ja so, was bedeutet Abstieg? Ne? Also jetzt ich als Urologe, wenn ich jetzt über den männlichen Abstieg spreche, nicht über den wirtschaftlichen Abstieg, dann gibt es ein ein Wort, das kennen natürlich die Frauen als Menopause und bei den Männern nennt man das Andropause. Das ist das Synonym dazu eigentlich des Mannes, ja. Und was bedeutet das? Naja gut, also der Testosteronwert fällt ab, also unser männliches Powerhormon fällt ab, ja. Mhm. Dann kommen die Potenzprobleme, die Libido lässt nach, das kennen wir alle schon. Dann kommen die Sachen, die metabolischen Veränderungen, der Bauch wird dicker, das Haar wird dünner oder fällt gar aus, ja. Und dann macht man sich natürlich Gedanken über den Verlust von Status, von Sinn, von Identität und von gesellschaftlichen Erwartungen an den Mann. Vielleicht kurz gesagt, in die Runde geworfen, wann ist ein Mann ein Mann? In Deutschland, ja. In Europa, in der Welt. Also die Frage würde ich gerne mit dir ein bisschen näher erörtern.
5: Also ich glaube, dass ein Mann schon auch im älteren Alter ein Mann ist, aber jetzt von meiner Sicht aus jemand, der im Konzern arbeitet, ja, glaube ich, dass viele das auch erlebt haben, ja. Sie machen den Job da irgendwie 20 Jahre, weißt du, und dann kommen sie in die, haben sie die ganzen körperlichen Geschichten. Und dann kommen irgendwelche neuen, jüngeren Typen, so um die 35, weißt du, gut aussehen, dynamisch, schnell, die all das nicht haben und die fegen dich einfach weg. Das ist tatsächlich eine Geschichte, die ich mehr, also zigfach gesehen habe. Und vielleicht irgendwann hieß es mal, du bist jetzt keine Hoffnungsgeschichte mehr, sondern am Ende bist du nur noch eine Kostenstelle in dem Konzern. Und ich glaube, das tut richtig weh. Das ist richtig, richtig böse, weil du hast ja nichts falsch gemacht. Ja, du bist einfach nur alt. Und ja, gerade heute ist es, glaube ich, etwas, was wahnsinnig schnell passieren kann. Und weißt du, ich will noch mal ganz kurz darauf zurückkommen, was ich da bei der Wirecard gelernt habe. Jenseits der Wirecard selber dachte ich mir seitdem, dass das Thema die Sicherheit, in der wir uns wiegen, ja, wir fahren ein schönes Auto, machen gute Urlaube, wir sind gewöhnt an einen Betrag, der monatlich ausgezahlt wird, wir haben eine gute Krankenversicherung und so. Aber all das, weißt du, dieser ganze Zinnober, der uns so eine Sicherheit vorgaukelt, der ist eigentlich relativ dünn. Es muss nur zwei, drei Sachen passieren. Denk mal, du wirst krank oder so, du fällst langsam aus, weißt du, irgendwie so eine Geschichte. Jemand anders übernimmt deinen Job. Es gibt eine Umstrukturierung. Du machst einen Fehler beim Autofahren. Minimale Mini-Entscheidungen können darüber sozusagen entscheiden, dass es plötzlich nicht mehr so toll läuft.
7: Ja klar, ich meine, das Eis ist da irgendwie dünn, wenn man das jetzt so mal sieht, ja, das Eis des Lebens eigentlich. Und es gibt ja bei den Männern oder auch natürlich bei den Frauen, jetzt immer nicht falsch verstehen, gibt es ja so drei Kipppunkte im männlichen Lebenslauf, ja. Das eine, das hast du gerade schon, glaube ich, sehr trefflich formuliert, das ist so dieses Karriereplateau, die berufliche Entwertung von Menschen, in diesem Fall auch von Männern. Das ist, glaube ich, das, was du gerade sehr treffend, glaube ich, bemerkt hast, gerade in dieser immer schneller werdenden Welt, ist halt jung, dynamisch besser als alt und erfahren. Das ist wohl so. Dann gibt es den zweiten Kipppunkt. Das ist die Partnerschaft. Natürlich, klar, da gibt es Routinen in der Partnerschaft. Es gibt Trennungen. Es gibt neue Rollen eines Mannes. Der ist eben nicht mehr Vater. Die Kinder sind halt aus dem Haus, ja. Und man macht sich irgendwie Gedanken über neue Rollenbilder des Mannes, sei es mit jungen Partnerinnen. Stichwort Midlife Crisis hatten wir beim letzten Mal. Und natürlich, und das ist der Körper. Der Körper, also der Leistungsabfall. Es kommen die ersten Diagnosen. Es kommen Pinkelprobleme. Es kommen Probleme mit der Potenz, es kommen Probleme mit Stoffwechselveränderungen. Irgendein Arzt sagte, ja, du hast jetzt doch so ein bisschen Diabetes, so Zuckerkrankheit. Und das macht natürlich mit dir etwas als Mann. Und ich glaube, es macht etwas Schambesetztes, ja. Und und Scham ist das, was die Männer, glaube ich, innetragen, ohne darüber zu sprechen. Also die Männer sind meistens nicht sehr laut in der Formulierung ihrer Ängste, weil die Ängste sind unmännlich, ja. Ein Mann hat keine Angst zu haben. Ein Mann muss stark sein. Ein Mann darf nicht weinen. Ein Mann muss wissen, wo es lang geht. Ein Mann ist halt immer stark, hat immer Lösungen und wird es schon irgendwie richten. Und das stimmt natürlich nicht, denn das ist ja nur ein gesellschaftliches Bild, was vielleicht etwas antiquiert ist, aber eben in unserer Altersgruppe, wir wurden ja so erzogen, wenn wir ehrlich sind. Ja, ich weiß nicht, wie es bei dir war, aber bei mir war es so, Männer dürfen nicht weinen, das ist halt so, ne? Das muss halt stark sein. Und ich glaube, dass es dann immer so in der psychologischen Dynamik darum geht, es ist immer ein Verlust von Kontrolle und Selbstwirksamkeit. Und Was ich so sehe, auch in der Praxis, es gibt Kompensationsstrategien für dieses Thema. Das eine ist natürlich die Überkompensation. Ja, du machst enorm viel Fitness, du kaufst dir ein Gravelbike, ja, so als Stichwort. Ja. Du brauchst Start, habe ich übrigens schon einmal benutzt, also ganz toll. Mhm. Und du brauchst neue Statussymbole, sei es jetzt Autos und oder junge Frauen, das hatten wir. Oder aber, was den Männern auch nicht fern liegt, ist das Gegenteil. Du gehst in die Vermeidung, du gehst in den Rückzug, gehst in die Passivität und nicht selten in die Sucht. Und die Sucht kann alkoholbedingt sein. Es können also Süchte sein, die, ich sag mal, anfassbar sind, ja, also zum Beispiel Drogen, ja. Es kann aber auch die Sucht sein nach Verhaltensmustern, hatten wir auch schon mal ganz kurz angesprochen, pornografische Sucht oder andere Süchte. Und ich glaube, dass eben die das ist sehr, sehr komplex bei den Männern, und ich glaube, da machen wir viel zu wenig Arbeit in der Aufklärung darüber, wie Männer wirklich so ticken. Oder vielleicht unsere Generation von Mann. Ich kann ja nur von uns sprechen. Wie schätzt du das ein? Du bist ja in meinem Alter ungefähr.
8: Ungefähr. Ja, die Frage ist natürlich, die ich mir schon oft gestellt habe, ist eigentlich dein Lebenszyklus, dein klassischer Lebenszyklus, schon ab einem gewissen Alter abgeschlossen, ja? Also du steigst irgendwie ein in so eine Karriere, du lernst etwas, du wirst besser, du verdienst mehr, du baust etwas, du kaufst dir eine Wohnung, ein Haus, du findest eine Frau, du hast eine Familie, du hast Kinder, ne? Und dann gehen die Kinder aus dem Haus. Und gibt es dann noch ein großes Projekt, also diese großen Projekte, die dich immer getrieben haben? Eigentlich nicht. Jetzt kannst du nur noch irgendwie, du sitzt wieder mit der Mutti zu Hause, die Kinder sind raus, du sitzt in deiner 240 oder 200 oder 180 oder 140 Quadratmeter großen Wohnung, und plötzlich ist da kein Projektchen mehr, also nichts, was du erreichen kannst, sondern ganz im Gegenteil. Merkst du, wie es langsam runtergeht? Also wie dein klassischer Zyklus, den du hattest, dieses Wachstums, halt vorbei ist. Und es gibt kein neues Projekt, außer du erfindest es letztendlich. Ja? Außer du sagst, ich will jetzt 100 Kilometer Rennrad fahren oder Ultraman laufen. Und daher kommt, glaube ich, diese Sucht, danach ein künstliches Projekt zu finden, das mich irgendwie ausfüllt.
7: Ja, also glaube ich, stimmt, ja, ist so. Und die Frage ist, was kann das für ein neues Projekt sein? Also ich glaube, Männer sind ja oft stumm, ne? Also Männer reden ja selten über ihre Gefühle. Ich glaube, das können wir beide mittlerweile mit unserer Lebenserfahrung schon sagen, obwohl wir natürlich viele Gefühle trotzdem in uns tragen, die wir nicht nach außen tragen, was ja nicht immer gut trägt, ja, um es mal so zu sagen. Und wir brauchen natürlich die Sprache, wir brauchen einen Austausch, Freunde, im Zweifel vielleicht auch mal Therapie, also durchaus mal Menschen, die sich damit auskennen. Wenn man mal, ich sag mal, Mental Breakdown hat oder eine Staatskrise des Mannes, gibt es ja Menschen, die sich damit auskennen, die das auch auffangen könnten. Und ich glaube, so vom Kerngedanken ist das so, dass der Abstieg eigentlich dort beginnt, wo die Entwicklung aufhört. Und die Entwicklung hört für mich auf, für mich selber gesprochen, wenn ich keine Fragen mehr stelle, wenn ich keine Fragen mehr habe und wenn ich irgendwie keine Neugierde mehr in mir trage. Und darum sehe ich mich jetzt in meinem Alter Mitte 50 natürlich auch so in der Karriere. Naja, gut, klar, ich meine, ich mache das, was ich mache. Das ist ein gewisses Karriereplateau. Auf der anderen Seite kommt ja auch viel Lebenserfahrung dazu, was man auch weitergeben kann an junge Menschen. Und man kann im Prinzip auch die Rolle eines Mentors ja annehmen, was ich persönlich auch als durchaus nicht unattraktiv empfinde, ganz offen gesprochen.
8: Was du sagst, trifft zu in einer Umgebung, die du selber definierst. Ja, das, was in der Praxis passiert, in deiner Praxis, die du mit dem Götz Kübeck hast, das könnt ihr kontrollieren. Ja, aber die meisten Leute sind gar nicht in der Lage, etwas zu kontrollieren, sondern etwas anderes kontrolliert sie. Weißt du, also eine Management, eine Strukturentscheidung oder sonst irgendwas. Ja. Aus deiner Sicht kann man ein guter Mentor sein, ja. Aber das eine Thema ist, dass in meinem Job, ja, Marketing, wenn du so willst, ja, und Kommunikation, die Meinungen von Leuten über 60 wenig gefragt sind. Wir erleben ganz neue Technologien, weißt du, jeder redet von KI und vielen weiteren Technologien. Die meisten Leute in meinem Alter sind ja schon abgehängt, ja. Ich habe neulich mit so einem alten Werber gesprochen, der so aus den 80er Jahren kam. Und was der da erzählt hat, das war eigentlich nur Folklore. Ja, der lebt in seiner Vergangenheit, aber die Welt, in der er sich bewegt, Er hat sich so radikal verändert, dass der da niemals mitmachen könnte. Ja, also niemals könnte der jetzt in eine moderne Agentur einsteigen oder ein Unternehmen könnte sagen, du, ich werde jetzt Mentor, weil da wäre eher das Gegenteil der Fall, weißt du? Und niemand will so einen naseweisen Typen, der irgendwas erzählt, was er irgendwie in den 90er Jahren mal erlebt hat, weißt du? Deswegen glaube ich, dass die Erfahrung, die du gemacht hast, eigentlich eine Erfahrung ist, die natürlich auf das, was du da das, womit du dein Geld verdienst, einzahlt, aber jetzt nicht einmal 80-90% der Leute trifft.
7: Ja, kann natürlich sein, klar. Auf der anderen Seite finde ich natürlich jetzt aus der Sicht von Menschen, klingt das jetzt gerade so ein bisschen apokalyptisch irgendwie, was wir sagen, ja. Wir haben aber trotzdem Einfluss auf unser Leben. Und zumindest jetzt aus der gesundheitlichen Brille gesprochen, wir können uns aktivieren, wir können mehr Sport machen. Das geht.
8: Ja.
7: Dafür brauchen wir keinen anderen Menschen. Wir brauchen keinen CEO, keinen CFO, wir brauchen nichts. Wir brauchen nur uns, ein paar Schuhe und wir können loslaufen. Dadurch könnten wir Dinge beeinflussen, wie zum Beispiel unser Gewicht. Unser Gewicht ist ja nun auch maßgeblich davon beeindruckt oder beeinflusst, wie viel Sport wir machen und wie viel wir essen. Ja, das ist ja nun auch so. Das heißt, unser Lebensstil kann natürlich schon darauf Einfluss nehmen, wie wir körperlich absteigen. Ja, dann haben wir den Schlaf. Der Schlaf ist wichtig. Wir wissen das. Balance, Entgiftung des Gehirns und so weiter. Das brauchen wir auch. Darauf haben wir Einfluss. Wir haben im Prinzip auch Einfluss dadurch indirekt auf die Hormonlage, also dieses Testosteron-Abstiegsmodul. Ja, natürlich, wenn wir älter werden, wir haben weniger Testosteron. Das ist so, ja. Das gehört zu uns Männern dazu. Das ist offensichtlich ein zentrales Thema, weil wir sprechen eben häufig über Testosteron. Die meisten Ärzte sprechen nie über Testosteron, was ich ein bisschen schade finde, weil ich persönlich finde, das ist ein ganz wichtiges Thema, weil es ja in ganz viele Lebensbereiche hineinfließt, ja, sei es Sexualität, sei es Körperbau und so weiter, Schlaf, Stress. Und das sind ja Dinge, die können wir beeinflussen. Wir können nicht unseren Chef beeinflussen, das stimmt. Aber wir können uns natürlich in der Selbstoptimierung beeinflussen, zu sagen, ich entscheide mich jetzt, meinen persönlichen körperlichen Abstieg aufzuhalten durch eine Modifikation meines Handelns. Und ich glaube, das sollte immer noch so ein bisschen ein kleines Trostpflaster für die Männer sein, zu sagen, okay, ich kann Dinge manchmal nicht beeinflussen, aber es gibt Dinge, die kann ich beeinflussen und diese gehören für mich dazu.
8: Ja, ich stimme dir dazu. Allerdings ist die Beeinflussung, also es ist so meine Erfahrung, ja. Du siehst mich hier in einem Sport-T-Shirt. Ich war heute Morgen im Gym, ja. Da bin ich immer öfter. Aber es ändert sich bei mir nichts, ja. Also ich könnte jetzt da, du könntest jetzt sagen, nimm höhere Gewichte oder so. Ich glaube, dass bei jungen Menschen ist die Chance, dass sie Muskeln definieren oder dass sie ihren Körper verändern, wesentlich größer. Und da musst du mir als Arzt jetzt irgendwie mal sagen, als jetzt bei jemandem, der über 60 ist, ja, da kannst du da was machen und aber du merkst halt schon, boah, also ich kann da dreimal die Woche hingehen und ich werde jetzt nicht aussehen wie Adonis.
7: Ja, das stimmt. Das liegt aber auch wieder an medizinischen Faktoren. Also ich kann dich ein bisschen tröstlich umarmen. Also natürlich ist
8: das
7: es so
8: schön,
7: früher.
8: Ne?
7: Ja, ich tu's gerade. Wenn du überlegst, früher, als wir klein waren, ja, wir hatten irgendwie mal ein bisschen gefeiert, hatten irgendwie 1 Kilo drauf oder 2 Kilo. Also gefühlt sind wir einmal joggen gegangen, irgendwie für 30 Minuten,
8: ja, ja.
7: Und hatten 3 Kilo abgenommen. Ja, das war so. Mhm. Gehst auf die Waage, sagst, jo, passt, ne? Heute, du trinkst irgendwie 2 Bier, nimmst gefühlt 8 Kilo zu und denkst so, okay, ich muss jetzt 3 Monate irgendwie laufen und mich irgendwie im eigenen sozusagen zurücknehmen, was Essen, Trinken und so weiter angeht. Und es funktioniert natürlich nicht so. Und das sind klar metabolische Prozesse, das ist völlig klar. Also wir im Alter, wir machen Veränderungen durch, die Frauen machen ihre, die Männer machen auch ihre sozusagen. Und das können wir nicht mehr so leisten wie als junger Mensch, das ist so. Und ich glaube, wir müssen im Prinzip eine Transformation der Psyche eigentlich vollziehen als Menschen, zu sagen, ja, okay, es fällt mir schwer, das zu akzeptieren, dass ich das nicht mehr so kann. Auf der anderen Seite kannst du halt andere Dinge. Also ich glaube, dass Seniorkompetenz, gut, aus dem Mund eines Seniors natürlich gut gesprochen, nicht wirklich so unwichtig ist in der heutigen Zeit. Und ich glaube, dass eben die Mischung jetzt so, also gesellschaftlich, glaube ich, ist die Mischung aus jung und alt eine gute Sache, um das Beste zu bewirken. Aber ich glaube, dass die Generationen, so habe ich das Gefühl manchmal, da nicht zusammengewachsen sind und vielleicht auch in den Firmen. Ich kenne mich jetzt mit Firmen nicht so gut aus, wie du weißt, weil ich habe ja einen etwas anderen Lebenslauf als du. Bei uns ist es vielleicht ein bisschen anders und außergewöhnlich gelaufen. Aber dass man eigentlich alt und jung zusammenziehen muss, damit eigentlich das Allerbeste herauskommt. Und das wäre mein Ziel und auch mein Wunsch. Denn ich glaube, beide haben Vor- und Nachteile. Beide Generationen und beide Altersgruppierungen.
8: Nicht das Gefühl, dass es im Moment irgendwie der Fall ist. Ja, ich glaube, dass wir viel sehen von Jobs, die erledigt werden oder in der Zukunft erledigt werden, stärker von künstlicher Intelligenz. Und ich denke, dass ältere Menschen, das sehe ich so in meinem Umfeld, weißt du, ich habe jetzt so ein paar Jungs, die sind 45, die suchen einen neuen Job, die denken irgendwie, das wird ganz schnell gehen und Adidas ruft schnell an. Das Problem ist, es ruft niemand mehr an. Und das wirkliche Problem, glaube ich, nach dieser Lebensmitte, ist dieses Gehen in die Unsichtbarkeit. Weißt du? Bei Frauen ist das ja so, da gab es eine berühmte Schauspielerin, die gesagt hat, ab 50 bist du für Männer unsichtbar. Und ich glaube, dasselbe trifft auch auf Männer zu. Keiner lächelt dich mehr an. Keiner flirtet mehr mit dir, weißt du? Du bist einfach als Person bist du halt irgend so ein Boomer, der da irgendwie rumsteht. Aber du bist nicht, du wirst nicht als wirklicher Mensch wahrgenommen, sondern eher als so ein unsichtbarer Geist. Und das ist das Schlimmste, das da dran letztendlich.
7: Ja, also du wirst quasi physisch und psychisch geghostet, ja, um mal in diesem neusprachlichen Bereich zu bleiben. Ja, das klingt nicht gut, finde ich, glaube ich, auch für die Psyche nicht besonders erquicklich. Aber die Frage ist ja jetzt, gut, wenn die Dinge so sind, wie du sie beschreibst, wie gehen wir damit um? Also wie können wir eine gewisse Widerstandsfähigkeit aufbauen, eine gewisse Resilienz, um zu sagen, ja, okay, die Welt dreht sich gerade so, wie sie dreht und sie wird sich auch nicht zurückdrehen. Ich sehe das übrigens genau wie du, weil das Ding, was ich weitergedreht hat, guckt nicht mehr nach hinten. Aber was können wir tun als ältere Männer, sag ich mal, um nicht überrollt zu werden von der Depression des Seins? Also was müssen wir tun? Was sagst du den Hörern als Tipp?
8: Ich habe da nur einen Tipp. Natürlich, viele hast du ja schon gesagt, ins Gym gehen oder so. Aber ich glaube, wenn ich ehrlich bin, und damit meine ich auch mich, ja, dich meine ich vielleicht auch damit, ich glaube, dass wir alle zu bequem geworden sind. Ja, in einer gewissen Form, ja. Wenn wir Herausforderungen annehmen, dann sind das kalkulierte Herausforderungen. Dann wissen wir, dass wir das schaffen, ja. Wir trainieren für einen 5-Kilometer-Lauf. Also wissen wir an einem gewissen Punkt, wir können das schaffen. Aber wir sollten eher in Herausforderungen gehen, wo es eine gewisse Chance gibt, dass wir scheitern. Ich gebe dir ein Beispiel. Ich habe es vielleicht schon mal irgendwann erzählt. Vor 2 Jahren bin ich den Lechweg gegangen. Das ist so ein Langwanderweg in Österreich. Der ist 150 Kilometer lang. Da stand irgendwie der Beschreibung, hey, ganz easy going. Ich bin echt an meine Grenzen gekommen. Wirklich, ich habe echt gedacht, das war's jetzt, ja. Und das Ereignis oder diese Geschichte hat mich mehr geprägt als alles andere, was ich in den letzten Jahren gemacht habe. Ich kann lange in Ägypten, auch mit dir, auf so einer Liege liegen. Also bei dir liege ich nie auf einer Liege, aber ich meine, das auch deswegen nicht, weil du keine 2 Minuten auf der Liege aushältst. Aber weißt du, ich glaube halt, sich selber herauszufordern, sich nochmal irgendwas vorzunehmen, ja. Auch wenn es bizarr ist, nochmal Mut zu haben, etwas zu machen, was nicht auf der Agenda steht, das ist, glaube ich, das, was wir machen können. Und natürlich auch Freunde gewinnen. Weil ich glaube, das Problem des Mannes in den mittleren Jahren ist, dass er gar keine Freunde mehr hat. Ja, immer weniger. Also bei mir merkt man das auch, ja. Früher war das ein richtiger Freundeskreis, so eine Clique, dann kommen die Kinder, dann kommen die Ehe, es werden immer weniger und am Ende des Tages ist es nur noch eine Person, die du anrufst. Ja, aber soziale Bindungen sind auch extrem wichtig. Also diese beiden Geschichten, also Herausforderungen angehen und soziale Bindungen total aktiv pflegen, glaube ich, sind 2 Dinge, die unheimlich wichtig sind.
7: Ja, klar. Also soziale Bindungen sind, glaube ich, der Kitt der Seele, ne? wenn man das so sagt. Und also ich verstehe, du wolltest auf meinen erwachsenen ADHS hinaus, als ich zusammen im Urlaub war, habe ich dich etwas überstrapaziert mit meinen körperlichen Aktivitäten. Aber
8: das
7: es war trotzdem schön. Ich fand, es war ein sehr schöner Urlaub. Wir sollten ihn wiederholen, vielleicht an anderer Stelle. Aber wenn man das jetzt so sieht, okay, klar, aber vielleicht ist ja der Abstieg gar kein Absturz, sondern vielleicht ist es eine Einladung, sich neu zu definieren. Und die Frage ist, wie würde man sich neu definieren? Ich glaube, du hast gerade schon viele Dinge sehr, sehr gut zusammengefasst. Ich glaube, das soziale Umfeld neu zu definieren ist extrem wichtig, weil Freundschaft und auch Innigkeit mit Menschen ist das, was immer die Menschen glücklich macht. Und wenn du siehst, die Einsamkeit macht ganz vielen Menschen Probleme, und wir sind ja in einer Gesellschaft gerade verortet, wo Einsamkeit immer mehr wird, immer mehr Einzelhaushalte, immer weniger Großfamilien. Und ich denke, wir müssen das versuchen, irgendwie wieder in eine gute Balance zu bekommen, wobei eben die Welt sich halt weiter dreht, so wie sie sich dreht. Ich habe leider kein Patentrezept für diese Fragestellung. Aber ich sehe trotzdem immer optimistisch in die Zukunft, weil ich glaube wirklich, dass Absturz nicht sein muss, sondern ich glaube, man kann aus den Talfahrten des Lebens auch wieder neue Gipfel erklimmen. Und da möchte ich im Prinzip alle noch motivieren oder zu trösten, wie auch immer, zu sagen, wenn man gerade mal in einer schwierigen Situation ist, zu sagen, okay, das ist gerade nicht gut, aber man kommt auch wieder raus durch Kraft. Und ich glaube, dass die Kraft vielen Menschen momentan fehlt. Ich weiß nicht, nach Corona, ich weiß nicht, wie es dir geht, habe ich das Gefühl, dass viele Menschen sehr kraftlos geworden sind, emotional. Es liegt, glaube ich, nicht an der Impfung übrigens, an alle, die das glauben, sondern es liegt, glaube ich, an den psychosozialen Umständen, die sich danach entwickelt haben. Und also ich möchte immer Trost spenden, sagen, okay, es gibt schwierige Situationen, aber man kann sich da herausziehen durch Kraft und Energie. Und ich hoffe, dass ich das auch immer schaffe. Ich sage das jetzt mal so fromm, aber ich arbeite zumindest dran. Und wie würdest du das einschätzen? Was ist dein Patentrezept?
8: Ich habe kein wirkliches Patentrezept, aber ich glaube, dass du viel Kraft brauchst, du persönlich, Jörg. Bald. Bald. Sehr bald. Weil, weißt du, was ich gesehen habe? Ich habe etwas gesehen, was die Auslosung zum Pokal bedeutet. Und weißt du, was das erste Spiel ist? Dir ist sicher entgangen, weißt du. Und dafür brauchst du Kraft, du brauchst Stärke, musst dich mental darauf vorbereiten. Ja. Denn dein dritte Liga Osnabrück,
7: zweite Liga,
8: wird gegen den FC Bayern spielen als erstes Spiel.
7: Ja. Ja, ich habe es gestern erfahren und ich habe direkt ein bisschen geschluchzt dabei, weil ich wünschte mir natürlich einen anderen Gegner, so vielleicht in der dritten Hauptrunde hätte ich mir Bayern München gewünscht, weil ich gebe dir recht, ich brauche für diese Mission Kraft, aber auch immer ein bisschen Hoffnung und den Glauben an das Unmögliche. Und auch der FC Bayern ist nicht unbesiegbar, das ist so, das hat man ja schon früher gezeigt, der VfL Osnabrück. Ist ein Bundesliga-Schreck, das ist so. Ja, genau, unbesiegbar würde ich nicht sagen. Aber es gab durchaus an der Bremer Brücke große Abende, wo Bundesligisten gestolpert sind. Und ich gebe zu, ich wünschte es mir auch für die erste Pokalrunde gegen den FC Bayern München. Du als Bayer- und München-Fan wirst wahrscheinlich, ja, ich versuche mal eine Karte zu besorgen für uns vielleicht, ne?
8: Ja,
7: dass ich dich dann einlade, damit du auch mal die Trauer spürst, wenn München verliert, ja? Das würde ich gerne tun. Das darf
8: wenn
7: ich doch hoffen.
8: Wenn die Bremer Brücke Trauer trägt. Jetzt wird's bald. So weit wird's bald kommen. Und ich glaube, das ist echt ein versöhnlicher Abschluss für ein ernstes Thema.
7: Ja.
8: Und letztendlich muss man ja auch sagen, weißt du, Jörg, wir beide haben uns getroffen. Wir haben uns getroffen. Soziale Bindungen, Freundschaft. Wir machen was, ein Podcast. Wir haben damit angefangen, obwohl wir davon keine Ahnung hatten. Und all das sind so Dinge, weißt du, so Schritte. Ich glaube, wenn man immer was Neues anfängt, ja, vielleicht auch so ein paar, weißt du, mit Leuten auch ein bisschen humoristisch oder witzig redet, versucht sich nochmal anzustrengen, was zu machen, wie wir das hier machen, finde ich, ist das ein ganz guter Prozess gegen das Alter. Ja.
7: Absolut. Genau. Das sind also schöne Worte des Abschiedes, weil die Zeit ist schon wieder vorangeschritten. Und ich sage immer, Schweigen ist Stillstand und Stillstand ist Absturz. Und wir wollen den Absturz zumindest nicht so erleben, wie es definiert ist. Und darum arbeiten wir weiter an unserer Zukunft. Ich bedanke mich für diese sehr tiefe und aber trotzdem illustre Runde mit dir und wünsche dir alles Gute für den FC Bayern München bei der Mammutaufgabe auf der Bremer Brücke, mein Freund.
8: Ja, also, wir wetten dann noch. Kurz davor machen wir eine kleine Wette, weißt du?
7: Ja, das können wir tun. Und ich hoffe, alle Osnabrücker wetten natürlich auch auf das Richtige. Und das ist jetzt so mein Abschiedsgrußwort. Ich wünsche allen Gesundheit, gute Entscheidungen, gute Freunde, gute Gespräche und hier und da die richtige Entscheidung dann auch im meinem Leben. Also macht's gut, bleibt gesund und alles Gute. Bis dann, ciao, ciao. Macht's gut.
8: Ciao, ciao.
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1: Ich bin Jan-Henner Reitze. Noch heute unterzeichnen die USA und der Iran ein erstes Friedensabkommen. Das hatte zumindest US-Präsident Donald Trump angekündigt. Jetzt kommen aus dem Iran wieder Stimmen, die dagegen sprechen. Der iranische Chefunterhändler kritisierte neue israelische Angriffe auf Ziele im Libanon und stellte deshalb eine Einigung in Frage. Trump ermahnte daraufhin Israel und erklärte, die Angriffe seien unnötig gewesen. Auch Erdbeer- oder Kirschmarmelade darf ab heute offiziell wieder Marmelade heißen. Das war bis zur Änderung einer EU-Richtlinie untersagt. Diese Änderung ist mit dem heutigen Tag in deutsches Recht umgesetzt und damit in Kraft.
2: Bisher durfte nach EU-Recht nur Marmelade aus Zitrusfrüchten als Marmelade bezeichnet werden. Andere Produkte mussten als Konfitüre etikettiert werden. Um Verwechslungen zu vermeiden, muss Marmelade aus Zitrusfrüchten künftig Zitrusmarmelade heißen oder den Namen der verwendeten Frucht tragen. Außerdem gibt es mehr Klarheit bei Honig. Enthält ein Glas Honig aus mehreren Ländern, müssen künftig alle Ursprungsländer genannt werden, in der Reihenfolge ihres Anteils und mit Prozentangaben. David Riemer, Nachrichtenredaktion.
1: Die Zugstrecke Hamburg-Hannover ist ab heute komplett gesperrt für Fern- und Regionalverkehr. Die Bahn will Gleisesignalanlagen und Bahnhöfe erneuern. Es gibt Ersatzverkehr, hauptsächlich mit Bussen. Die Strecke Hamburg-Berlin war nach einer Grundsanierung heute wieder freigegeben worden. Und zum Fußball. In diesen Minuten ist es soweit. Die deutsche Nationalmannschaft startet in die WM in den USA, Kanada und Mexiko. Erster Gruppengegner ist WM-Neuling Curaçao. Für uns mit der deutschen Mannschaft in Houston unterwegs ist WM-Reporter Thomas Bremser. Thomas, wie sind denn die Bedingungen für das Auftaktspiel?
3: Das Wetter ist hier nochmal heißer und schwüler als im deutschen WM-Lager in Winston-Salem. Aber das Stadion ist überdacht und klimatisiert. Ein typisches Footballstadium mit hohen Rängen und großen Leinwänden. Und das Besondere ist ja auch die Uhrzeit. 12 Uhr mittags wird hier angepfiffen. Julian Nagelsmann findet das ganz gut.
4: Wenn du oft abends spielst und dann 10 Stunden im Hotel rumhängst, bis es endlich losgeht, ist jetzt nicht immer super förderlich für die Spannung.
3: Und auch gut, nach dem Spiel hat das Team noch Zeit zurückzufliegen und im gewohnten WM-Quartier zu schlafen.
1: Dankeschön, Thomas, nach Houston. Im anderen Spiel der deutschen Gruppe trifft die Elfenbeinküste heute Nacht ab 1 Uhr deutscher Zeit auf Ecuador.
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1: Ich bin Jan-Henner Reitze. Noch heute soll nach der Ankündigung von US-Präsident Donald Trump ein erstes Friedensabkommen der USA mit dem Iran unterzeichnet werden, passend zu Trumps 80. Geburtstag. Aus dem Iran wird das jetzt aber in Frage gestellt. Der iranische Chefunterhändler kritisierte neue israelische Angriffe im Libanon. Wenn die USA solchen Angriffen grünes Licht geben würden, könne Teheran keine diplomatischen Zugeständnisse machen. Trump ermahnte daraufhin Israel für die Angriffe. Ökostromtarife werden beim Wechsel des Stromanbieters beliebter. Nach Zahlen des Vergleichsportals Verivox entfielen 81% der in diesem Jahr abgeschlossenen Stromverträge auf Tarife komplett aus erneuerbaren Energien, ein neuer Höchstwert.
2: Vor 5 Jahren lag der Anteil der Wechselkunden, die sich für Ökostrom entschieden, noch bei rund 68%. Seitdem ist die Nachfrage kontinuierlich gestiegen. Laut Verivox spielen dabei nicht nur Umwelt- und Klimaschutzaspekte eine Rolle. Häufig seien Ökostromtarife inzwischen auch die günstigste Option für Verbraucher. Ein 3-Personen-Haushalt mit einem Jahresverbrauch von 4000 Kilowattstunden kann durch den Wechsel in einen günstigen Ökostromtarif laut Verivox rund 400 Euro pro Jahr sparen. David Riemer, Nachrichtenredaktion.
1: Die Schweizerinnen und Schweizer haben sich in einer Volksabstimmung gegen eine Begrenzung von Migration durch einen Bevölkerungsdeckel ausgesprochen. Nach Hochrechnungen stimmten 55% gegen die Initiative der rechtskonservativen Schweizerischen Volkspartei.
3: Am Ende ist das Ergebnis doch recht deutlich. Die Schweizer wollen die Migration nicht mit einem künstlichen Bevölkerungsdeckel begrenzen. Was aber klar ist, das Thema bleibt. Viele Menschen sind, wie in Deutschland und anderen Ländern, besorgt über die Zahl der Ausländer im Land. Der Wirtschaftsverband sagt, man müsse das Inlandspotenzial besser ausschöpfen, heißt durch Aus- und Weiterbildung, damit weniger Fachkräfte aus dem Ausland rekrutiert werden müssen. Aus Genf, Christiane Ulrich.
1: In Halle sind 3 Jugendliche festgenommen worden, weil sie mehrere Mädchen vergewaltigt haben sollen. Insgesamt gibt es 4 Verdächtige im Alter zwischen 13 und 16 Jahren. Der 13-Jährige wurde wieder freigelassen. Tatort soll ein Mehrfamilienhaus gewesen sein. Geprüft wird auch, ob den 4 Mädchen, die Opfer geworden sein sollen, Drogen verabreicht wurden.

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1: Ich bin Jan-Henner Reitze. Eigentlich hatte US-Präsident Donald Trump für heute die Unterzeichnung eines ersten Friedensabkommens der USA mit dem Iran angekündigt. Jetzt kommen aus dem Iran aber wieder Stimmen, die dagegen sprechen. Der iranische Chefunterhändler kritisierte neue israelische Angriffe auf Ziele im Libanon. Wenn die USA solchen Angriffen grünes Licht geben würden, könne Teheran keine diplomatischen Zugeständnisse machen. Trump ermahnte daraufhin Israel wegen der Angriffe. Die Bahn hat heute die Strecke Hamburg-Berlin nach einer Generalsanierung wieder freigegeben. Gleichzeitig ist eine andere Verbindung für Bauarbeiten komplett gesperrt worden, die zwischen Hamburg und Hannover.
2: Die Bahn will auf der rund 163 Kilometer langen Strecke Gleise, Weichen, Oberleitung, Bahnhöfe und Brücken erneuern. Auch an Stellwerken und am Bahndamm bei Eschede wird gearbeitet. Die Bauarbeiten sollen bis 10. Juli dauern und liegen laut Deutscher Bahn wohl im Plan. Fern- und Güterzüge werden umgeleitet. Im Regionalverkehr gibt es ein Ersatzkonzept mit Bussen und Zügen auf einzelnen Abschnitten. Die Verbindung zählt als Nord-Süd-Achse zu den meistbefahrenen Bahnstrecken Deutschlands. Auch der Güterverkehr vom Hamburger Hafen läuft darüber. Tanja Wagner, Nachrichtenredaktion.
1: Die Ukraine hat wieder Industrie- und Ölanlagen in Russland angegriffen. Dadurch wurden Brände ausgelöst. Nach russischen Angaben wurde dabei unter anderem ein Kraftstofflager von Drohnen getroffen.
3: Der ukrainische Präsident Zelensky veröffentlichte stolz ein Video, auf dem eine brennende staatliche Ölreserve im Gebiet Jaroslawl zu sehen sein soll. Die Drohne fliegt da an eine Rauchsäule und kracht in ein Treibstofflager. Das sei die Antwort aus Kiew auf Moskaus Aggression, betonte Zelensky. Wegen der Attacken klagen inzwischen immer mehr Menschen hier in Russland über Schwierigkeiten beim Tanken, weil es teils Treibstoffengpässe gibt. Aus Moskau, Ulf Mauder.
1: Die Gewerkschaft Verdi ruft Servicepersonal an Krankenhäusern auch morgen wieder zu Protesten gegen Kürzungen im Gesundheitswesen auf. Betroffen sind 120 Krankenhäuser und Pflegeeinrichtungen in ganz Deutschland. Verdi sagt, es könne auch kleinere Auswirkungen für Patienten oder Bewohner geben. Forderungen lauten gute Bezahlung und Arbeitsbedingungen für Bereiche wie Reinigung, Küche oder Wäscherei.

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1: Ich bin Thomas Brockt. Die deutsche Fußballnationalmannschaft ist mit einem deutlichen Sieg in die WM gestartet. Das Team von Bundestrainer Nagelsmann gewann in Houston gegen den WM-Neuling Curaçao mit 7:1. Die Tore erzielten Felix Metscher, Nico Schlotterbeck, Jamal Musiala, Nathaniel Brown, Dennis Undav und zweimal Kai Havertz.
2: Am Ende ist es zwar die erwartete klare Nummer, aber zwischendurch haben die deutschen Fans schon verdutzt geguckt. Denn nach einem starken Beginn und dem frühen Tor durch Metscher verliert das deutsche Team die Ordnung. Die Spieler aus der Karibik kommen mit ihrem ersten Torschuss nach 20 Minuten zu ihrem ersten WM-Tor, was die Fans in Blau und Gelb im Stadion in Ekstase versetzt. Doch kurz vor der Halbzeit fängt sich das deutsche Team wieder, erhöht nach und nach und verhindert so eine Blamage zum Auftakt, anders als bei den zwei Weltmeisterschaften davor. Aus Houston, Thomas Bremser.
1: Noch heute soll nach Ankündigung von US-Präsident Trump ein erstes Friedensabkommen der USA mit dem Iran unterzeichnet werden, passend zu Trumps 80. Geburtstag. Aus dem Iran wird das aber in Frage gestellt. Der iranische Chefunterhändler kritisierte neue israelische Angriffe im Libanon. Wenn die USA solchen Angriffen grünes Licht geben würden, könne Teheran keine diplomatischen Zugeständnisse machen. Trump ermahnte daraufhin Israel für die Angriffe. Ein zunächst friedlicher Protest gegen den bevorstehenden G7-Gipfel in Frankreich ist in Genf zunehmend eskaliert. Vermummte warfen zahlreiche Scheiben ein und setzten ein Auto und Müllcontainer in Brand.
3: Es ging alles so friedlich los, aber ein Block von Vermummten hat dem Protest dann seinen hässlichen Stempel aufgedrückt. Die Leute rissen Pflastersteine aus der Erde und Sperrholzplatten von Schaufenstern und schmissen dann die Scheiben ein. An mehreren Stellen ist die Polizei mit Tränengas vorgegangen, was wiederum auch friedliche Demonstranten getroffen hat. Die Botschaft der Proteste gegen die G7-Länder, die morgen nicht weit entfernt in Evian zusammenkommen, die ging wie so oft in der Gewalt dann unter. Aus Genf, Christiane Ulrich.
1: Die Zugstrecke Hamburg-Hannover ist ab heute komplett gesperrt für Fern- und Regionalverkehr. Die Bahn will Gleise, Signalanlagen und Bahnhöfe erneuern. Es gibt Ersatzverkehr hauptsächlich mit Bussen. Die Strecke Hamburg-Berlin ist dagegen nach einer Grundsanierung wieder freigegeben worden.

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2: Ich bin Thomas Brock. Traumstart für die deutsche Fußballnationalmannschaft. Das DFB-Team hat das erste Spiel bei der Weltmeisterschaft deutlich gewonnen. Gegen den WM-Neuling Curaçao hieß es in Houston am Ende 7:1. Die Tore erzielten Felix Metscher, Nico Schlotterbeck, Jamal Musiala, Nathaniel Brown, Dennis Undav und zweimal Kai Havertz. Ein Vorrundenaus wie bei den letzten beiden Weltmeisterschaften ist damit jetzt schon praktisch ausgeschlossen, weil auch 8 Gruppendritte weiterkommen. Die Schweizer haben einen Vorstoß von Rechtskonservativen zur Begrenzung der Migration klar abgelehnt. Bei einer Volksabstimmung sprachen sich laut Hochrechnungen rund 55% der Beteiligten dagegen aus, einen Bevölkerungsdeckel einzuführen.
3: Am Ende ist das Ergebnis doch recht deutlich. Die Schweizer wollen die Migration nicht mit einem künstlichen Bevölkerungsdeckel begrenzen. Was aber klar ist, das Thema bleibt. Viele Menschen sind, wie in Deutschland und anderen Ländern, besorgt über die Zahl der Ausländer im Land. Der Wirtschaftsverband sagt, man müsse das Inlandspotenzial besser ausschöpfen, heißt durch Aus- und Weiterbildung, damit weniger Fachkräfte aus dem Ausland rekrutiert werden müssen. Aus Genf, Christiane Ulrich.
2: Mit der Bahn zu reisen bleibt ein Glücksspiel. Die Strecke zwischen Hamburg und Berlin ist jetzt wieder in Betrieb. Doch schon zeichnen sich für Reisende die nächsten Probleme ab. Es gibt eine Vollsperrung zwischen Hamburg und Hannover.
4: Die Bahn will auf der rund 163 Kilometer langen Strecke Gleise, Weichen, Oberleitungen, Bahnhöfe und Brücken erneuern. Auch an Stellwerken und am Bahndamm bei Eschede wird gearbeitet. Die Bauarbeiten sollen bis 10. Juli dauern und liegen laut Deutscher Bahn wohl im Plan. Fern- und Güterzüge werden umgeleitet. Im Regionalverkehr gibt es ein Ersatzkonzept mit Bussen und Zügen auf einzelnen Abschnitten. Die Verbindung zählt als Nord-Süd-Achse zu den meistbefahrenen Bahnstrecken Deutschlands. Tanja Wagner, Nachrichtenredaktion.
2: Ein zunächst friedlicher Protest gegen den bevorstehenden G7-Gipfel in Frankreich ist in Genf zunehmend eskaliert. Am Nachmittag und Abend schmissen Vermummte zahlreiche Scheiben ein. Die Polizei setzte mehrfach Tränengas ein. Das Treffen der G7-Staats- und Regierungschefs beginnt an diesem Montag in Evian auf der französischen Uferseite des Genfer Sees. Genf liegt rund 50 Kilometer entfernt, aber Frankreich wollte keine Proteste dulden. Deshalb meldeten die Organisatoren die Demo in Genf ein.

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2: Ich bin Thomas Brockt. Schützenfest zum WM-Auftakt für die deutsche Fußballnationalmannschaft. Die DFB-Auswahl hat in Houston ihr erstes Gruppenspiel gegen Außenseiter Curaçao mit 7:1 gewonnen.
3: Das deutsche Team erwischte einen Traumstart mit einem frühen Tor von Metscher. Dann verlor die DFB-Auswahl kurz den Faden. Komenencia überwand Torwartrückkehrer Neuer zum 1:1 für Curaçao. Danach aber Einbahnstraße für Deutschland. Schlotterbeck und Havertz per Elfmeter stellten noch vor der Pause auf 3:1. Im zweiten Durchgang schraubten Musiala, Brown, Undav und nochmal Havertz das Ergebnis in die Höhe. 7:1. Ein toller WM-Auftakt für die deutsche Mannschaft. Das macht Lust auf mehr. Moritz Einzel, Sportredaktion.
2: Ein zunächst friedlicher Protest gegen den bevorstehenden G7-Gipfel in Frankreich ist in Genf zunehmend eskaliert. Am Nachmittag und Abend schmissen Vermummte zahlreiche Scheiben ein. Die Polizei setzte mehrfach Tränengas ein. Das Treffen der G7-Staats- und Regierungschefs beginnt an diesem Montag in Evian auf der französischen Uferseite des Genfer Sees. Genf liegt rund 50 Kilometer entfernt, aber Frankreich wollte keine Proteste dulden. Deshalb meldeten die Organisatoren die Demo in Genf an. Ökostromtarife werden beim Wechsel des Stromanbieters immer beliebter. Im laufenden Jahr entfielen 81% aller abgeschlossenen Stromverträge auf Tarife mit 100% erneuerbaren Energien, der höchste bislang gemessene Wert. Das geht aus einer Auswertung des Vergleichsportals Verivox hervor.
4: Vor 5 Jahren lag der Anteil der Wechselkunden, die sich für Ökostrom entschieden, noch bei rund 68%. Seitdem ist die Nachfrage kontinuierlich gestiegen. Laut Verivox spielen dabei nicht nur Umwelt- und Klimaschutzaspekte eine Rolle. Häufig seien Ökostromtarife inzwischen auch die günstigste Option für Verbraucher. Ein 3-Personen-Haushalt mit einem Jahresverbrauch von 4000 Kilowattstunden kann durch den Wechsel in einen günstigen Ökostromtarif laut Verivox rund 400 Euro pro Jahr sparen. David Riemer, Redaktion.
2: Nach einem Flugzeugabsturz im US-Bundesstaat Missouri wird befürchtet, dass alle 12 Insassen gestorben sind. Laut Polizei ereignete sich der tödliche Absturz in der Nähe eines Flugplatzes im Raum der Kleinstadt Butler, südlich von Kansas City. Die Luftfahrtbehörde teilte mit, dass es sich wohl um ein Flugzeug handelte, das Fallschirmspringer transportiert. Die Absturzursache ist noch unklar.
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1: Ich bin Thomas Brockt. Nach wochenlangen Verhandlungen haben die USA und der Iran eine vorläufige Übereinkunft für einen Ausweg aus dem Irankrieg gefunden. Zunächst teilte der Vermittler Pakistan mit, dass ein Friedensabkommen erzielt worden sei. Es soll am Freitag in der Schweiz unterzeichnet werden. Auch US-Präsident Trump bestätigte den Abschluss eines Abkommens mit dem Iran. Er genehmige hiermit die Öffnung der Straße von Hormuz für eine mautfreie Schifffahrt und ordne gleichzeitig die sofortige Aufhebung der US-Seeblockade gegen iranische Häfen an, schrieb Trump auf seiner Plattform Truth Social. Die deutsche Fußballnationalmannschaft ist mit einem deutlichen Sieg in die WM gestartet. Das Team von Bundestrainer Nagelsmann gewann in Houston gegen den WM-Neuling Curaçao mit 7:1. Die Tore erzielten Metscher, Schlotterbeck, Musiala, Brown, Undav und zweimal Havertz.
2: Am Ende ist es zwar die erwartete klare Nummer, aber zwischendurch haben die deutschen Fans schon verdutzt geguckt. Denn nach einem starken Beginn und dem frühen Tor durch Metscher verliert das deutsche Team die Ordnung. Die Spieler aus der Karibik kommen mit ihrem ersten Torschuss nach 20 Minuten zu ihrem ersten WM-Tor, was die Fans in Blau und Gelb im Stadion in Ekstase versetzt. Doch kurz vor der Halbzeit fängt sich das deutsche Team wieder, erhöht nach und nach und verhindert so eine Blamage zum Auftakt, anders als bei den zwei Weltmeisterschaften davor. Aus Houston, Thomas Bremser.
1: In einer weiteren Partie trennten sich die Niederlande und Japan 2:2 unentschieden. Ein zunächst friedlicher Protest gegen den bevorstehenden G7-Gipfel in Frankreich ist in Genf zunehmend eskaliert. Vermummte warfen zahlreiche Scheiben ein und setzten ein Auto und Müllcontainer in Brand.
3: Es ging alles so friedlich los, aber ein Block von Vermummten hat dem Protest dann seinen hässlichen Stempel aufgedrückt. Die Leute rissen Pflastersteine aus der Erde und Sperrholzplatten von Schaufenstern und schmissen dann die Scheiben ein. An mehreren Stellen ist die Polizei mit Tränengas vorgegangen, was wiederum auch friedliche Demonstranten getroffen hat. Aus Genf, Christiane Ulrich.
1: Die Zugstrecke Hamburg-Hannover ist seit gestern komplett gesperrt für Fern- und Regionalverkehr. Die Bahn will Gleise, Signalanlagen und Bahnhöfe erneuern. Es gibt Ersatzverkehr hauptsächlich mit Bussen. Die Strecke Hamburg-Berlin ist dagegen nach einer Grundsanierung wieder freigegeben worden.
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1: Ich bin Thomas Brockt. Wochenlang wurde verhandelt. Nun haben die USA und der Iran nach Angaben des Vermittlers Pakistan und der US-Regierung eine vorläufige Übereinkunft für einen Ausweg aus dem Iran-Krieg gefunden. Nach intensiven Gesprächen sei ein Abkommen erzielt, schrieb Pakistans Ministerpräsident Sharif auf der Plattform X. Kurz darauf bestätigte auch US-Präsident Trump den Abschluss eines Abkommens.
2: Der Deal ist erst perfekt, wenn er unterschrieben ist. Und das soll Ende der Woche in der Schweiz passieren, angeblich persönlich und offiziell. Geburtstagsgeschenk für Trump. Die Straße von Hormuz wird frei befahrbar. Beide Länder heben ihre Seeblockaden auf. Ob der Iran Gebühren erheben wird, ist unklar. Weitere Verhandlungen über alle technischen Details sind nun geplant. Das iranische Atomprogramm, die Uranvorräte und der Stopp einer Unterstützung von Terrormilizen wie Hisbollah oder Hamas. Aus den USA, Tina Eck.
1: Die deutsche Fußballnationalmannschaft ist mit einem deutlichen Sieg in die WM gestartet. Das Team von Bundestrainer Nagelsmann gewann in Houston gegen den WM-Neuling Curaçao mit 7:1. Die Tore erzielten Metscher, Schlotterbeck, Musiala, Brown, Undav und zweimal Havertz. In einer weiteren Partie trennten sich die Niederlande und Japan 2:2 unentschieden. Die Schweizer haben einen Vorstoß von Rechtskonservativen zur Begrenzung der Migration klar abgelehnt. Bei einer Volksabstimmung sprachen sich rund 55% dagegen aus, einen Bevölkerungsdeckel einzuführen.
3: Am Ende ist das Ergebnis doch recht deutlich. Die Schweizer wollen die Migration nicht mit einem künstlichen Bevölkerungsdeckel begrenzen. Was aber klar ist, das Thema bleibt. Viele Menschen sind, wie in Deutschland und anderen Ländern, besorgt über die Zahl der Ausländer im Land. Der Wirtschaftsverband sagt, man müsse das Inlandspotenzial besser ausschöpfen, heißt durch Aus- und Weiterbildung, damit weniger Fachkräfte aus dem Ausland rekrutiert werden müssen. Aus Genf, Christiane Ulrich.
1: Ein zunächst friedlicher Protest gegen den bevorstehenden G7-Gipfel in Frankreich ist in Genf zunehmend eskaliert. Am Nachmittag und Abend schmissen Vermummte zahlreiche Scheiben ein. Die Polizei setzte mehrfach Tränengas ein. Das Treffen der G7-Staats- und Regierungschefs beginnt heute in Evian auf der französischen Uferseite des Genfer Sees. Genf liegt rund 50 Kilometer entfernt, aber Frankreich wollte keine Proteste dulden. Deshalb meldet